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1: Hier ist der Antritt, der Fahrradpodcast auf Detektor FM mit der 4. August-Ausgabe 2026. Mein Name ist Gerolf Meyer und ich gehe in dieser Ausgabe mit euch auf die Langstrecke. Bevor wir das tun, möchte ich euch kurz auf eine schon in der letzten Folge angekündigte Serie hier im Antritt hinweisen. Ich werde mich in den kommenden Wochen unter anderem mit dem Thema Fahrrad und Bahn beschäftigen. Genauer gesagt mit dem Radtransport im Nah- und Fernverkehr. Denn mir fällt immer wieder auf, dass das für viele Menschen ein interessantes und auch kompliziertes Thema ist und ich möchte nachhören, welche Probleme es gibt, woran das liegt und wie vielleicht auch Lösungen für diese Probleme aussehen könnten. Dafür könnt ihr mir gerne eure Erfahrungen mit dem Radtransport in der Eisenbahn und eure Fragen dazu per Sprachnachricht schicken, entweder per Mail an antritt@detektor.fm oder an eine WhatsApp-Nummer, die ich euch in den Shownotes verlinkt habe. Ich bin gespannt, was da alles reinkommt und bedanke mich schon jetzt für die Nachrichten, die schon eingegangen sind. Das Thema ist aber noch Zukunftsmusik hier im Antritt, denn erstmal geht es in dieser Ausgabe auf eines der bedeutendsten Langstreckenrennen mit einer bewegenden Geschichte. Stellt die Lichtkegel ein und lasst uns durch Europa rollen. Wir klicken ein.

0: Seit 2013 gibt es das Transcontinental Race und man kann mit Sicherheit sagen, das ist eines der wichtigsten Ultra-Cycling-Rennen überhaupt. In jedem Jahr geht es von wechselnden Startorten zu einem ebenfalls wechselnden Ziel in Europa. Die Fahrerinnen und Fahrer planen ihre Routen dabei selbst und sie sind lediglich an festgelegte Checkpoints, an Parcours und die strengen Regeln des Self-Supports gebunden. 2026 hat das Transcontinental Race von Trondheim in Oslo nach Kalamata in Griechenland geführt und erstmals hat es dabei eine Flinter-Wertung gegeben, also eine Wertung für Frauen, Lesben, intergeschlechtliche, nicht-binäre, Trans- und Agender-Personen. Und ich freue mich, dass ich in dieser Ausgabe des Antritts mit der Gewinnerin der Flinter-Wertung beim Transcontinental Race 2026 sprechen kann. Sarah Boslett aus Hinterzarten im Schwarzwald ist im Antritt zu Gast und ich sage Hallo Sarah und herzlichen Glückwunsch.
1: Hallo und danke für die Glückwünsche und danke, dass ich da sein darf.
0: Sarah, ich freue mich, dass du hier bist und ich habe mir überlegt, wie wir hier mit den ganzen Themen, die auf dem Tisch liegen, umgehen. Und ich habe mich dann vor allen Dingen gefragt, also du hast vor ungefähr 5 Wochen in Trondheim am Start des TCR gestanden und seitdem ist wahnsinnig viel passiert. Aber kannst du dich daran erinnern, was dir in Trondheim in Norwegen am Start durch den Kopf gegangen ist?
1: Ja, also ich habe mich vor allem gefreut, dass es jetzt endlich losgeht, weil die Vorbereitung auf so ein TCR ist einfach unfassbar intensiv, weil wie du gerade schon gesagt hast, es ist alles self-supported, man muss die Strecke selbst planen, es steckt so viel einfach in dieser Vorbereitung, dass man am Ende da am Start steht. Und ich fand es einfach super schön, am Start zu stehen und dann ist auch erstmal so ganz viel Druck von mir abgefallen.
0: Wenn da so viel drin steckt und das so aufwendig ist, es zu machen und wahrscheinlich auch anstrengend, warum hast du dich für das TCR angemeldet? Was ist deine Motivation gewesen? Was bedeutet dieses Rennen für dich?
1: Das Rennen bedeutet unfassbar viel für mich. Also vor 2 Jahren bin ich das erste Mal beim TCR gestartet. Damals war es mein allererstes Ultra. Also ich wollte einfach sowas mal machen, diese Herausforderung suchen und schauen, ja, wie ich das schaffe. Genau, und seitdem ist ganz, ganz viel passiert. Also 2024 habe ich es geschafft, in der Cut-Off-Time anzukommen. Das fand ich super toll und war voll die Erfahrung für mich. Und da habe ich dann meinen Partner kennengelernt, Mohit. Ja, und leider hatten wir aber nur ein halbes Jahr zusammen Zeit, weil er dann bei einem Weltrekordversuch durch Südamerika vom Auto überfahren wurde. Und seitdem bedeutet dieses Rennen noch viel mehr für mich, weil ein paar Tage später Lost Dot, die Organisatoren, gepostet haben, dass sie ihm an der Startlinie eine Gedenkminute schenken wollen. Und das war für mich so der Punkt, wo ich gesagt habe, okay, wenn so ein großes Rennen das macht, dann will ich da auch am Start sein. Wusste zu dem Zeitpunkt aber noch gar nicht, wie ich jemals wieder Fahrrad fahren soll. Und das hat mich aber so gepusht und beflügelt, dass ich das irgendwie dann 2025 auch geschafft habe, am Start zu stehen und wieder so ein Rennen gefahren bin. Und deswegen hat es für mich so eine ganz, ganz große emotionale Bedeutung einfach. Und ich bin diesem Rennen unfassbar dankbar, dass es das gibt und dass sie quasi meine und Mohits Geschichte auch so ein bisschen aufgenommen haben und er da irgendwie so ein bisschen weiterlebt. Deswegen gibt mir das total viel und gleichzeitig finde ich, ist es einfach das vollkommenste Rennen. Also weil man einfach alles hat. Also man durchquert einen Kontinent, man muss alles selbst planen und ja, das ist für mich so das Rennen.
0: Ja, das klingt wirklich nach einer wahnsinnigen Tiefe. Also mit all den Geschichten, die da noch für dich dranhängen, dieser besonderen Geschichte mit Mohit. Und ich habe es in der Anmoderation schon gesagt, du hast also die Flinter-Wertung gewonnen. Nach 12 Tagen, 11 Stunden und 1 Minute bist du in Kalamata in Griechenland als erste Flinter-Person durchs Ziel gefahren. Ist dir das bei der Durchfahrt bewusst gewesen, dass du gewonnen hast? Und wie hat sich das dann angefühlt, wenn so ein für dich wichtiges Rennen, wenn du das gewinnen kannst?
1: Ja, also ich glaube, so ein bisschen konnte ich das begreifen, was ich da gerade geschafft habe, aber nicht so komplett. Also es war einfach mega emotional für mich. Ich wusste schon, dass ich jetzt die erste Flinter-Person bin, die in Kalamata ankommt und dass ich einfach gerade was ganz, ganz Großartiges geschafft habe. Und gleichzeitig, also auch für die Organisatoren war meine Ankunft irgendwie so ein ganz emotionaler Punkt, weil hinter meinem Sieg halt einfach so eine große Geschichte steckt. Und das ganze Orga-Team, die haben auch irgendwie alle Tränen verdrückt, als ich dann ankam. Deswegen war das schon sowas, wo ich dachte, okay, krass, also ich habe das jetzt irgendwie geschafft. Ich habe das größte Rennen gewonnen und verrücktes Gefühl.
0: Wenn wir nochmal kurz zurück zum Start gehen, hast du dir das vorstellen können? Hast du am Start gedacht, okay, ich könnte das gewinnen, es gibt eine Möglichkeit. Ist das ein Ziel für dich gewesen oder wie hat sich der Blick auf dein Finish entwickelt über die Zeit?
1: Nee, also Sieg konnte ich mir niemals vorstellen. Das war für mich komplett raus, weil Jana Kesenheimer auch am Start war und ich dachte, okay, Jana gewinnt das auf jeden Fall. Mein Ziel war aber schon, unter die Top 3 zu fahren. Also Top 3 in der Flinterwertung, weil Mohit das vor 2 Jahren zu mir gesagt hat. Also er hat mich irgendwie ein paar Tage gekannt und meinte dann so, ja, du hast irgendwie das Potenzial, da irgendwann mal Top 3 zu fahren. Und damals habe ich gesagt, ja, nee, kann ich mir gar nicht vorstellen. Und das war schon auch so ein bisschen mein Antrieb, vor allem dieses Jahr mich bestmöglich vorzubereiten und halt wirklich das Beste aus mir rauszuholen und dann eben die Möglichkeit zu haben, irgendwo unter die Top 3 zu fahren. Also das war schon das Ziel, aber es war nie der Gedanke, dass ich es irgendwie gewinnen könnte.
0: Ich habe es in der Anmoderation schon gesagt, also man plant beim Transcontinental Race seine Route selbst zwischen dem Start, den Checkpoints, dem Parcours und dem Ziel. Du hast auch schon gesagt, dass die Vorbereitung wahnsinnig anstrengend war. Wie hast du diese Route geplant und was hat die in diesem Jahr ausgemacht?
1: Ja, ich glaube, dieses Jahr das Besondere war, dass es einfach eine Nord-Süd-Durchquerung war. Das gab es so in den Jahren davor noch nie. Also normalerweise ist es irgendwie von West nach Ost. Ich glaube, einmal ging es von Ost nach West. Aber nie dieses Nord-Süd. Und dieser Start in Norwegen, das war schon was ganz Besonderes. Also Norwegen war auch somit das absolute Highlight der ganzen Route. Genau, und wie habe ich geplant? Also man hat diese Checkpoints, wie du gesagt hast. Und zu diesen Checkpoints gehört noch ein Parcours. Also ein kleiner festgelegter, also kleiner oder größerer festgelegter Streckenabschnitt, den man verpflichtend fahren muss. Meistens landschaftlich auch einfach super schön ist und gleichzeitig auch super anspruchsvoll. Also in Norwegen gab es 2 Parcours, also Parcours 1A und 1B und die waren beide Gravel und man fährt halt eigentlich mit einem Rennrad mit ein bisschen breiteren Reifen, also ich fahre 35 mm, aber ohne Profil. Genau, und dann plant man von Checkpoint zu Checkpoint oder von Parcours zu Parcours. Und das ist auch wirklich zeitlich sehr aufwendig, weil man halt unendlich viele Alternativen irgendwie ausprobiert. Und dann gibt's von den Organisatoren noch so Bandroads, die man eigentlich fahren dürfte mit dem Rad, aber die als zu gefährlich angesehen werden, die man dann eben ausplanen muss und nicht in seiner Route haben darf. Genau, deswegen nutze ich auch ungefähr alle Routenplaner-Tools und probiere mich da so ein bisschen rum und baue immer mal Alternativen ein und dann am Ende, nach ganz, ganz vielen Stunden, habe ich meine fertige Route.
0: Nach welchen Kriterien entscheidest du dann? Also ich kann mir vorstellen, die Extreme sind vielleicht, man optimiert es für die kürzeste Strecke oder man optimiert es für die wenigsten Höhenmeter oder ich weiß nicht, was noch alles reinspielt. Also wie entscheidest du dich dann, okay, für diese 300 Kilometer in Norwegen meinetwegen wähle ich diese und jene Route?
1: Ein ganz entscheidender Faktor ist noch die schnellste Straße. Also man versucht möglichst irgendwie große Straßen zu wählen. Und also vor allem im Balkan ist das irgendwann entscheidend, dass man eben nicht auf kleinen Schotterwegen dann irgendwie nochmal landet oder auf Straßen, die halt irgendwie total kaputt sind, weil das bremst einen total aus. Und also ich schaue mir auch ganz viel mit Google Street View vorher an, wie das da aussieht und ob das jetzt Sinn macht, diese Straße zu nehmen. Genau, und dann möglichst wenige Höhenmeter und dann lieber mal einen Umweg, es sei denn, also ich wäge das immer so ein bisschen ab und vergleiche dann Höhenmeter und Kilometer, was irgendwie mehr Sinn macht. Also ich fahre grundsätzlich gerne Höhenmeter und mag das Flache eigentlich gar nicht so, aber das Flache ist halt einfach schneller.
0: Okay, dann können wir nochmal abrunden für die Leute, die es nicht mitverfolgt haben. Also es gab diese 2 Parcours in Norwegen, ne? Es gab einen, glaube ich, mit 2 Teilen in Tschechien und der Slowakei. Mhm. In Sarajevo und Bosnien gab es einen Parcours oder was? Ein Checkpoint?
1: Nee, ein Parcours.
0: Ein Parcours, genau. Und in Leskovik in Albanien gab es auch einen und dann das Ziel in Kalamata in Griechenland. Okay. Diese aufwendige Planung, die du erwähnt hast, wie lange hat die ungefähr gedauert? Wann hast du angefangen, dich auf diese Strecke vorzubereiten?
1: Oh, die erste Grobstreckenplanung habe ich vielleicht ja so Ende April, Anfang Mai angefangen und hatte da dann, ich glaube, ja, alles einmal grob geplant und einen kleinen Teilabschnitt irgendwie so ein bisschen genauer. Ich glaube, das war irgendwie von der Fähre, also das vielleicht noch als Besonderheit dieses Jahr. Es war wieder eine Fähre mit drin, nachdem man ja Skandinavien durchquert hat, von Schweden nach Polen, also die meisten haben von Schweden nach Polen die Fähre genommen, war eine Fähre drin und dann ja diesen ersten Abschnitt von Polen, den hatte ich schon relativ genau geplant und dann hatte ich so 2 Wochen ein bisschen intensivere Planung, das war um Pfingsten rum, aber während einer Bikepacking-Tour mit meinem Papa. Er musste meinen Laptop schleppen, damit ich Route planen kann, sonst hätte das irgendwie alles nicht funktioniert.
0: Sehr gut.
1: Genau, also da bin ich ihm auch sehr dankbar, dass er das gemacht hat. Und dann hatte ich eigentlich gar keine Zeit mehr. Also ich bin Lehrerin und in der Schule, die letzten Schulwochen waren dann halt aber einfach super viel los. Und ich musste mich auch noch um ein neues Fahrrad und um mein Setup und alles kümmern. Und hatte dann gar nicht mehr viel Zeit, meine Route zu planen. Und ich hatte bis dahin erst so richtig ins Detail, ich glaube, den letzten Abschnitt geplant, so irgendwie von Checkpoint 3 ins Ziel oder von der Fähre bis ins Ziel vielleicht sogar. Aber dieser allererste Teil durch Norwegen, da wusste ich, okay, ich habe das irgendwann mal so grob geplant, aber das ist nicht so ausgereift. Und tatsächlich habe ich dann in den letzten 2 Tagen vor Rennstart das finalisiert und da echt noch viel Zeit investiert. Genau, aber am Ende hat alles gepasst. Ich war super zufrieden mit meiner Route. Ich glaube, ich hatte ja ein paar gute Entscheidungen getroffen. Einen kleinen Teil hätte ich vielleicht anders gemacht, aber ja, bei 4.800 Kilometern ist das okay.
0: Wie viel Vorfreude empfindest du dabei, wenn du dich in so Karten auf verschiedenen Seiten bei verschiedenen Tools so rein vertiefst? Ist da Vorfreude mit im Spiel?
1: Ja, schon. Also am Anfang das irgendwie so grob zu planen und zu wissen, okay, da fahre ich jetzt irgendwie lang. Das macht schon Spaß. Irgendwann so gegen Ende der Routeplanung, wenn es wirklich um die allerkleinsten Details geht, dann macht es nur noch so mittel viel Spaß, weil dann versucht man halt irgendwie jeden kleinen Teil, wo Komoot Ride with GPS oder irgendwas halt da was Dummes einplant, dann noch rauszubauen. Und das ist wirklich extreme Detailarbeit. Also bei einer normalen Bikepacking-Tour ist es egal, aber beim TCR ärgert man sich halt super, wenn man dann irgendwo da steht und so denkt, was ist das jetzt? Aber gleichzeitig ist es auch ganz witzig, weil man schaut sich dann schon verschiedene Abschnitte halt mit Google Street View an. Und dann während dem Rennen das wiederzuerkennen, weil man das ja schon mal gesehen hat, das ist immer ein cooles Gefühl.
0: Ja, ich finde auch immer bei so Planungssachen, ne, also ich fahre nicht solche Rennen, aber wenn ich irgendwie, ich fahre sehr gern so mit dem Rad einfach in Urlaub. Ich finde es immer spannend, diesen Abgleich zwischen der Vorstellung, die man entwickelt, wenn man auf eine Karte guckt, so, da entsteht bei mir so ein Bild. Und dann dem, wenn ich wirklich da bin. Und eigentlich ist es nie so, wie ich es mir vorgestellt habe. Und das finde ich immer cool, weil dann war ich 2-mal in dieser Landschaft.
1: Ja, das stimmt.
0: Ja, das nur von meiner Seite dazu. Aber hier geht's ja um dein Rennen. Von Norwegen bis nach Griechenland. Du hast so viel Zeit da reingesteckt, so viel Detailarbeit, das zu planen. Fährst dann los in Norwegen. Ich habe mich so gefragt, was für ein Rhythmus entwickelt sich dann in so einem Rennen? Also wie teilen sich so eine 12 Tage, also fast 2 Wochen mit Höchstleistung, wie teilt sich das ein? Entwickelt sich ein Rhythmus? Gibt's vielleicht sowas wie Etappen? Du hast vorhin schon gesagt, Norwegen war so besonders. Wie ist das für dich gewesen?
1: Ja, also Rhythmus ist gutes Stichwort. Das war eigentlich mein Hauptplan, dass ich auf mich schaue, mein eigenes Rennen fahre und ich habe mir als Ziel gesetzt, am Tag mindestens 17 Stunden Rad zu fahren. Mit dem noch höheren Ziel, das auszudehnen auf 18 Stunden oder so und halt irgendwie noch effizienter zu sein. Das habe ich letztes Jahr, hat das schon ganz gut funktioniert, weil so Etappen, also Kilometer-Etappen kann man nicht planen. Also ein TCR, da kann alles passieren und egal wie viel Routenplanung man gemacht hat und wie viel Zeit man da investiert hat, es kann immer wieder eine Strecke kommen, die halt viel länger dauert, als man denkt und dann ist man am Ende irgendwie frustriert, weil man nicht da angekommen ist, wo man ankommen wollte. Und letztes Jahr war das für mich voll das gute Ding, dass ich halt irgendwie einfach nach Zeit gefahren bin und dann halt am Tag dann froh war, ja okay, ich habe diese 17 Stunden geschafft, ich war effizient genug, ich habe noch irgendwie eine Schlafpause. Genau, also Schlaf war mein Ziel, immer in Schlafzyklen zu schlafen und da habe ich dann versucht, einmal 3 Schlafzyklen, also 4,5 Stunden zu schlafen und im Wechsel mit 3 Stunden, weil letztes Jahr habe ich, glaube ich, konstant 4 Stunden geschlafen, also nicht nach Schlafzyklus. Das hat ganz gut funktioniert, aber dieses Jahr habe ich festgestellt, dass es viel, viel besser ist, wenn ich in Schlafzyklen schlafe, weil ich dann viel fitter war. Also auch mit 3 Stunden Schlaf, ich war echt fit. Und genau, das hat echt gut geklappt. Und so habe ich versucht, einen Rhythmus irgendwie dann zu finden.
0: Heißt das mit dem Schlafzyklus 4,5 und 3 Stunden, dass du also eine Nacht 4,5 schläfst und dann die nächste 3 und dann, ist das damit gemeint?
1: Genau, ja, also so war das Ziel. Aber am Anfang des Rennens hat man noch keinen Rhythmus. Also der Start ist abends um 8. Das heißt, die erste Nacht fährt man erstmal durch, weil man hat sowieso so viel Adrenalin und da, ja, ich könnte da gar nicht schlafen. Das heißt, man ist erstmal 24 Stunden am Radfahren und dann, ja, nach 24, 25 Stunden oder so hatte ich dann meine erste Schlafpause von 4,5 Stunden. Das war dann auch echt gut. Und dann wollte ich danach meinen Rhythmus finden. Also die nächste Nacht habe ich dann 3 Stunden geschlafen, weil es dann schon Richtung Fähre ging. Also ja, so viel zum Thema Etappen. Die erste Etappe war wirklich halt diese Fähre, weil es viele Fähroptionen gab. Und man das halt irgendwie so timen musste, dass man möglichst wenig Zeit verschwendet. Und mein Ziel war dann, also ich habe die Schlafpause gemacht und am übernächsten Abend wollte ich die Fähre dann nehmen, also 2 Tage später. Und habe die auch schon gebucht und bin dann ja irgendwann nach 3 Stunden Schlaf halt wieder losgefahren. Und zuerst kam dann noch diese, also ich war immer noch in Norwegen, dann kam die Oslo-Fähre, also um den Oslo-Fjord einmal zu queren, durfte man auch eine Fähre nehmen. Und die hatte ich dann irgendwann morgens um 8 genommen und habe dann festgestellt, okay, es sind noch irgendwie 550 bis nach Malmö, also 550 Kilometer und es ist Rückenwind. Und ja, also ich habe eigentlich noch 1,5 Tage Zeit bis zur Fähre, aber ich habe auch noch ein bisschen mehr als 24 Stunden bis nach Malmö. Vielleicht kann man das ja schaffen. Beziehungsweise dachte ich mir in dem Moment auch schon, ja okay, Camille, die Frau, die zweite geworden ist, mit der ich die ganze Zeit eigentlich ein Kopf-an-Kopf-Rennen hatte, mit der war ich zusammen auf der Oslo-Fähre und da hatte ich irgendwie schon so das Gefühl, okay, sie versucht das. Und dann war für mich auch so der Punkt, okay, ich muss das jetzt auch versuchen. Das ist mega, mega hart. Also an Tag 3 bin ich dann 660 Kilometer gefahren. Das ist eigentlich komplett bescheuert. Und dann nochmal eine ganze Nacht durchzufahren. Und ja, ich war 30 Stunden oder so unterwegs. Das macht man zu Beginn von so einem Rennen eigentlich nicht. Also ich fand es selbst echt irgendwie dumm und gleichzeitig aber auch super clever, das zu probieren, weil am Ende hat sich's ausgezahlt und ich hätte mich geärgert, wenn ich es halt nicht gemacht hätte. Aber ja, bis zur Fähre hatte ich gar keinen Schlafzyklus oder gar keinen Rhythmus.
0: Gut, 660 Kilometer am Stück an einem Tag, das klingt wirklich, also ich glaube, für die meisten Leute, die hier zuhören, ist das einfach eine unvorstellbare Leistung. Aber auch so in deinem normalen Rhythmus sozusagen, in den 17 Stunden, die du dir vorgenommen hast, damit man so ein bisschen besser ein Gefühl dafür bekommt. Was ist so eine normale Streckenlänge, die du in diesen 17 Stunden zurückgelegt hast?
1: Ja, Tag so ungefähr 400 Kilometer. Also ich glaube, am Ende über die kompletten 12 Tage gesehen, hatte ich knapp unter einem 400 Kilometer Schnitt pro Tag. Ja. Also es kommt auch ein bisschen auf die Höhenmeter und sowas an. Also es gab auch mal Tage, die waren dann irgendwie 300, keine Ahnung was. Aber es gab auch viele Tage mit über 400.
0: Ja, also da nochmal an der Stelle, muss ich einfach sagen, fetten Respekt. Das klingt wirklich, ja, also unvorstellbar für viele, für mich inkludiert. eine wahnsinnig krasse Leistung. Und jetzt waren wir ganz viel in Skandinavien, Norwegen und Schweden. Dann ging es weiter Polen, Tschechien, Slowakei und dann weiter südlich. Hast du da auch so eine Einteilung, wo du sagen würdest, also waren die Etappen dann so von Checkpoint oder von Parcours zu Parcours oder wie hat sich das dann für dich entwickelt?
1: Ja, man fährt dann eigentlich schon von Parcours zu Parcours oder von Checkpoint zu Checkpoint, weil das halt so der nächste Meilenstein ist und so, dass dazwischen ist halt immer irgendwie so eine Transferphase. Also von der Fähre von Polen bis zum Parcours in Tschechien war es auch schon nochmal eine lange Strecke. Also das war dann schon so, ja, irgendwie nochmal 2 Tage, bis man dort war. Und dann ging es aber schon ein bisschen schneller, aber man hat immer den nächsten Checkpoint als Ziel. Oder am Ende war dann auch wieder eine Fähre, dann ist wieder die Fähre das Ziel. Also es gibt immer so kleine Meilensteine, die man dann irgendwie abhaken will.
0: Wenn man 17 Stunden am Tag Rad fährt und da so um die 400 Kilometer im Durchschnitt macht oder über 400 Kilometer, wie ernährt man sich? Wie ernährst du dich unterwegs?
1: Ja, eigentlich nur von Schrott. Also am Anfang, die ersten 24 Stunden, die sind noch relativ okay, weil man kann halt irgendwie auch Gels und Getränkepulver und sowas mitnehmen. Und für die ersten 24 Stunden hatte ich auch vorgekochte Gnocchi dabei. Das war ganz cool. Das war echt noch was Gutes zu essen. Und dann wird's halt irgendwann Tankstellennahrung. Also bei mir waren ganz viele Snickers und Mentos immer auf dem Speiseplan. Also ja, vor allem Mentos, das ist sowas, das würde ich niemals im Alltag essen. Aber beim Rennen finde ich es eigentlich ganz cool, weil man hat was zu tun. Man muss wirklich kauen und man ist beschäftigt. Also auch gerade bei so Abfahrten, wenn der Puls runtergeht und man wird irgendwie richtig müde, dann kaut man halt irgendwie Mentos, weil man bleibt dann wacher. Genau, und ansonsten, ja, dann halt irgendwie mal so ein Sandwich oder so. Also ich habe nie in einem Restaurant gegessen, also außer auf der Fähre. Die Fähre, das war dann schon das absolute Highlight, dass man Frühstücksbuffet bekommt, 6 Stunden schlafen kann und nochmal Abendessenbuffet. Aber das war ja das einzige Mal, dass ich normales Essen gegessen habe und sonst alles irgendwie auf der Hand, schnell einmal einkaufen, alles mitnehmen, so viel man irgendwie irgendwo reinbekommt und dann geht's weiter und man isst auf dem Fahrrad.
0: Snickers kenne ich, mag ich auch selbst so im Notfall. Mentos ist mir total neu. Hat sowas, also es ist ja so ein Kaubonbon, ne? Hat das wirklich einen Ernährungseffekt oder geht's vor allen Dingen um das Kauen, wie du gesagt hast, dass man dadurch weniger ermüdet?
1: Ja, beides, hat ja schon auch Zucker. Also es ist ja schon einfach eine Süßigkeit und ja, also es hat schon ein paar Kalorien und so viel Mentos, wie ich gegessen habe, habe ich glaube ich schon Kalorien aufgenommen.
0: Okay, super. Also Mentos ist mir wirklich neu. Die andere Frage, die sich stellt, also neben vielen, wenn man sich da versucht, so ein bisschen mit reinzudenken, in dem, wie du da unterwegs bist, 17 Stunden fährst du, dann hast du ein paar Pausen, wo du dich wahrscheinlich dann verpflegst, versorgst, alles, was man da so machen muss. Wie schläfst du?
1: Also ich versuche auch da im Wechsel Hotels und draußen schlafen. Also ich habe ein Schlafsetup, was auch schon komfortabel ist. Also eine Isomatte und einen guten Down-Schlafsack und ein Kopfkissen. Also so kann ich auch echt gut draußen schlafen. Ich habe das dieses Jahr auch relativ häufig gemacht. Also vor allem am Ende, die letzten 2-3 Tage, habe ich nur noch draußen geschlafen, weil es auch einfach schneller ging oder schneller geht. Aber der große Vorteil im Hotel zu schlafen ist halt einfach, dass man eine Dusche hat. Also ich könnte mir niemals vorstellen, 12 Tage komplett ohne Dusche zu fahren. Also jeden zweiten Tag ist es dann schon angenehm zu duschen und die Sachen zu waschen. Genau.
0: Dann ging es gegen Ende auch über den Balkan und eins der häufigsten Balkan-Klischees, das mir begegnet immer wieder, sind Hunde. Also immer wieder sagen mir Leute, ich weiß nicht, ob ich da draußen schlafen kann, weil dann kommen diese Hunde. Bin selbst schon ein paar Mal über den Balkan gefahren, mich hat da noch nie irgendwie ein Hund so wirklich gefährlich angegriffen. War das für dich ein Thema, weil du sagst, du hast viel draußen geschlafen, vor allen Dingen gegen Ende?
1: Ja, war auf jeden Fall Thema. Also vor 2 Jahren ging die Strecke vom TCR auch am Ende durch Griechenland und da waren die Hunde ganz schlimm. Und die letzten 2 Jahre TCR habe ich am Ende auch gar nicht mehr draußen geschlafen, weil ich dachte, okay, irgendwie hier macht es keinen Sinn, draußen zu schlafen. Das war dieses Jahr komplett anders. Also es gab schon Hunde. Aber die Schlafplätze, die ich gefunden habe, also da hatte ich nie irgendwo einen Hund in der Nähe gesehen. Deswegen war das da dann echt entspannt. Und ja, ich habe auch in Griechenland dann draußen geschlafen, aber dort war echt kein Hund weit und breit. Und Hunde, ja, es gab schon ein paar Hunde, die ein Problem waren, aber es war nicht so schlimm wie gedacht. Also ich habe es mir schlimmer vorgestellt.
0: Wie gehst du damit rum, ganz konkret, wenn ein Hund, also wenn der zum Problem wird, also der droht dich anzufallen, vermute ich mal, steckt dahinter, was machst du?
1: Also erstmal anschreien, abbremsen und oftmals beruhigt er sich dann ja schon. Und wenn ich merke, okay, der ist jetzt irgendwie total aggressiv und ich kann hier jetzt nicht einfach vorbeifahren, dann steige ich ab und habe das Fahrrad zwischen mir und Hund und versuche dann langsam weiterzulaufen. Ja, irgendwann lässt er dann auch nach oder ja, geht immer noch weiter mit mir mit. Dann muss ich halt noch weitergehen. Ist ein bisschen nervig, aber so kam ich bisher eigentlich immer ganz gut. Klar.
0: Wenn man das dann macht, in so kurzer Zeit so quer durch Europa zu fahren, wie viel bekommst du mit von den Ländern, von den Regionen, von den Landschaften? Wie wirkt es auf dich und ändert sich das vielleicht auch über die Reise? Bist du vielleicht irgendwann voll von Eindrücken oder was bleibt da bei dir hängen?
1: Also ich glaube, von den Landschaften der Länder bekomme ich schon viel mit und sehe einfach total viel. Da bleibt auch viel hängen und ja, ich versuche gerade selbst, das für mich so ein bisschen zu sortieren, was die einzelnen Länder so ausgemacht haben. Und ja, auf meinem Instagram-Account poste ich jetzt immer von jedem Land, durch das ich gefahren bin, das Highlight und Lowlight. Und das ist für mich irgendwie auch total schön, das irgendwie alles nochmal so Revue passieren zu lassen und wirklich ein High und ein Lowlight rauszufinden. Da bleibt dann schon mehr hängen und gleichzeitig, man durchquert halt so viele Länder in so kurzer Zeit. Man hat das Gefühl, dass irgendwie alles schon Monate her ist. Also dieser Start in Trondheim, das fühlt sich so an, als wäre das ein halbes Jahr mindestens her. Genau. Was man nicht so viel oder wovon man nicht so viel mitbekommt, sind die Menschen. Also man hat halt einfach gar keine Zeit irgendwie für eine Interaktion. Genau. Man fährt halt schnell durch das Land.
0: Ich wollte dich sowieso nach Überraschungen fragen, die du unterwegs erlebt hast, die du vielleicht nicht erwartet hast. Und jetzt hast du schon erwähnt, es gibt diese High- und Lowlights. Können wir jetzt sicher nicht für jedes Land besprechen, aber kannst du uns ein Highlight und ein Lowlight nennen?
1: ja, das Highlight, das ist irgendwie was ich wirklich gar nicht erwartet habe beim Rennen. Ich stand plötzlich in einem Einkaufszentrum. Also ungewollt, das war in Tschechien. Ich habe da meine Route durch so eine Stadt geplant, ich glaube es war Ostrava. Und es gab eine Sperrung von der Brücke und die Brücke ging irgendwie über einen Fluss, über eine Autobahn, über alles Mögliche. Und ich wusste nicht, wie ich da jetzt rüberkomme. Und dann bin ich so eine Fußgängerbrücke entlang und die Fußgängerbrücke war aber keine normale Fußgängerbrücke, die dann am Ende irgendwie wieder in der Treppe oder sowas endet, sondern die ging direkt in ein Einkaufszentrum. Und dann stand ich halt in diesem Einkaufszentrum mit meinem Fahrrad, also so eine riesige Shopping Mall, und dachte mir so, okay, ich fahre hier halt irgendwie gerade 5000 Kilometer durch Europa und stehe jetzt in der Shopping Mall mit meinem ganzen Zeug. Ich fand es in dem Moment einfach unfassbar witzig, weil ja, das ist einfach was ich niemals erwartet hätte. Genau, das war mein lustiges Erlebnis. Und Lowlight, oh je. Ich würde sagen, der Punkt, an dem ich dachte, ich kann das Rennen nicht gewinnen, weil es mir gerade körperlich zu schlecht geht. Also das war ganz konkret in Serbien auf dem Weg nach Bosnien. Da wurde es halt mittlerweile dann schon heiß und ich habe immer das Problem, dass ich so einen Hitzeausschlag bekomme an meinen Beinen. Also das sind dann einfach so ein Ausschlag an meinen Beinen, der aussieht wie Sonnenbrand, aber es ist kein Sonnenbrand. Und das führt dann auch immer dazu, dass ich schon so ein bisschen hitzekrank werde und ja so einen halben Hitzschlag habe. Genau, ich habe gemerkt, dass es irgendwie gerade so, dass ich die Energie verliere und dachte, das wäre ein Hungerast. Bin dann in den Supermarkt und habe mir Zeug gekauft und habe da dann schon gemerkt, dass ich irgendwie kurz davor bin, jetzt, ja, dass mir schwindelig wird und so. Und dann dachte ich so, oh Gott, was ist das denn jetzt? Und dann saß ich mit meiner Pizza vor dem Supermarkt und ja, bin einmal komplett zusammengebrochen, weil ich gemerkt habe, okay, mein Körper, der kann gerade einfach nicht mehr und nur wegen so einem bescheuerten Ausschlag kann ich jetzt einfach gerade nicht weiterfahren, aber eigentlich fühle ich mich ja noch fit und gut und habe jetzt irgendwie 5 Tage geführt und zwar immer nur knapp, also ich hatte nie mehr als eine Stunde Vorsprung vor Camille, das war die ganze Zeit ein Kopf-an-Kopf-Rennen, aber ich habe immer knapp halt geführt. Und dachte mir dann so, ja, ich will das jetzt auch bis zum Ende schaffen, weil der Ehrgeiz war dann einfach da, dass ich das gewinnen will. Und ja, das hat mich in dem Moment einfach so runtergezogen. Und davor habe ich mich auch so gestresst mit diesem Trecker, weil ich ständig irgendwie geschaut habe, wie der Abstand ist. Und da der Abstand sich nie verändert hat, egal was ich gemacht habe, war ich einfach mega gestresst und das war, glaube ich, wirklich mein absolutes Lowlight. Und dann habe ich aber für mich gesagt, okay, ich schaue jetzt nicht mehr auf den Trecker. Ich fahre jetzt nochmal mein eigenes Ding, so wie ich mir das am Anfang auch vorgenommen habe, weil ich kann sowieso nicht beeinflussen, was sie macht. Und dann wurde es auch besser.
0: Wie bist du aus diesem Loch da rausgekommen? Also als du mit diesem Hitzeausschlag und der Pizza da saßt und gedacht hast, okay, deswegen falle ich jetzt hier zurück. Also wie kommt man da wieder raus?
1: Ja, genau. Also das war dann so dieser Gedanke, okay, ich weiß, dass nach einer Schlafpause geht es mir wieder besser. Also ich kenne das mit diesem Ausschlag und das ist am nächsten Tag ist das besser. Aber ich brauche dann einfach irgendwann diese Schlafpause. Ich glaube, es war 19 Uhr ungefähr. Also es war schon denkbar, dann auch bald die Schlafpause zu machen. Und dann habe ich mir gesagt, ja, okay, ich will noch irgendwie bis nach Bosnien fahren. Es waren, glaube ich, noch so 60 Kilometer. Und es ist flach, das schaffe ich jetzt noch. Habe mir dort dann Airbnb gebucht. Das war mir auch ganz wichtig, dass ich da einen ordentlichen Schlaf habe und irgendwo drin schlafen kann. Und habe halt für mich selbst auch beschlossen, ich schaue jetzt nicht mehr auf den Trecker. Ich wusste, dass ich am nächsten Tag an Checkpoint 3 bin. Und habe mir dann aber auch gesagt, okay, wenn ich jetzt an diesem Checkpoint als zweite Frau ankomme, dann ist es auch okay. Also ich muss jetzt nicht als erste Frau an Checkpoint 3 ankommen, weil von dort sind es immer noch, keine Ahnung, 2000 Kilometer bis ins Ziel. Also noch eine weite Strecke. Und diese Schlafpause, die hat mich wirklich gerettet. Also das Airbnb, das war toll. Die Frau hat meine Sachen gewaschen. Ich bin morgens mit komplett frischen Sachen losgefahren und hatte einen tollen Schlaf. Also es war wirklich wie so ein Reset-Button und bin dann ganz ohne Stress zum Checkpoint, kam dort an und meinte auch, dass ich jetzt fahre, ohne auf den Trecker zu schauen und habe dann aber trotzdem irgendwann gefragt, ja okay, wie viele bin ich denn? Und die haben mir dann gesagt, ja, du bist immer noch die erste Frau und dann dachte ich so, okay, cool. Und bevor ich dann aber als ich losgefahren bin, kam Camille an, also unser Abstand waren 5 Minuten.
0: Ich wollte dich das sowieso fragen, die Rolle der Platzierung und wie man das verfolgt. Klingt jetzt so danach, als hättest du das die meiste Zeit im Rennen beobachtet und auf dem Schirm gehabt, oder?
1: Ja, also bis zu dem Punkt, ja. Also am Anfang, ja, man schaut immer mal so ein bisschen auf den Trecker, wo man jetzt irgendwie so rumfährt und so und wer so um einen herum unterwegs ist. Aber das mit der Platzierung, das war für mich vor allem am Anfang nie Thema. Also zur Fähre hin wusste ich, dass wir 2 Frauen sind, die es probieren, beziehungsweise dachte ich am Anfang noch, die dritte Frau, okay, wenn sie Gas gibt, dann schafft sie das auch. Ich hätte es auch irgendwie ganz schön gefunden, wenn wir irgendwie dann zu dritt auf dieser Fähre gewesen wären. Und da war ich aber immer noch entspannt. Also da war für mich nicht so das Thema, okay, ich muss das jetzt gewinnen, weil wir sind ja nur noch 2. Sondern, ja, ich wollte halt weiterhin mein Ding machen und dieser Siegesgedanke kam erst bei Checkpoint 2, weil ich dort dann halt als erste Frau ankam. Und dann dachte ich, also da bin ich total beflügelt losgefahren. Auch da hatten wir nur 20 Minuten Abstand. Also ich habe sie gesehen, weil das war so eine Sackgasse. Als ich weggefahren bin, ist sie hochgefahren.
0: Ist das in der Slowakei gewesen? Niedere Tatra, glaube ich, ne?
1: Genau. Das war in der Slowakei, ja. Ja, genau. Und man konnte nicht über oder durch den Nationalpark, weil das nur zum Wandern ist und nicht irgendwie mit dem Rad zu durchqueren. Genau. Und dann ab dem Zeitpunkt dachte ich mir, okay, also ich kann das irgendwie gewinnen, ich will das gewinnen. Und da, weil ich so beflügelt losgefahren bin, dachte ich mir so, okay, und jetzt fahre ich auch irgendwie in Zeitvorsprung raus. Und da das halt nicht funktioniert hat und ich ständig diesen Tracker gecheckt habe, weil Camille und ich einfach, wir hatten auch denselben Rhythmus. Also ich glaube, wir sind von der Leistung ungefähr gleich gefahren und Schlafrhythmus und alles, das war immer ähnlich. Deswegen hat sich dieser Zeitabstand nie irgendwie geändert. Und ja, dann hat mich das aber wirklich so gestresst, weil sich einfach nichts ändert und dieses nicht mehr auf den Tracker schauen hat dann viel mehr gebracht und dann hatte ich auch wieder Spaß daran, weil davor war es schon irgendwie einfach stressig.
0: Gab es irgendwann den Moment, an dem du gewusst hast, okay, ich kann das wirklich gewinnen? Also es ist jetzt, ab jetzt ist es wahrscheinlich und wenn ich so und so weiterfahre, dann gewinne ich das Ding. Hat es den gegeben? Wie weit vor dem Ziel, wie weit vom Ziel entfernt ist es gewesen?
1: Also zunächst war es immer der Wunsch und mein riesiger Ehrgeiz, dass ich das gewinnen will. Und also abends habe ich immer auf den Tracker geschaut, um zu sehen, wie sieht's da halt so aus. Und meinen entscheidenden Push habe ich nach Parcours 4 in Albanien gemacht. Also es ging ja von Bosnien, dann erst nochmal über Serbien, Montenegro, Kosovo bis nach Albanien. Und in Albanien gab es ja in Nordalbanien diesen Parcours 4 und Checkpoint 4 war kurz vor der griechischen Grenze, also viel weiter südlich. Und den kompletten Teil eigentlich von Checkpoint 3, also von Sarajevo bis Parcours 4, den kannte ich schon. Also entweder vom TCR von vor 2 Jahren und von der Rückfahrt vom TCR vor 2 Jahren, da bin ich mit 3 anderen von Istanbul nochmal zurückgefahren im Rad und wir sind über Mazedonien am Oritsee durch Albanien dann zurückgefahren. Und deswegen wusste ich auch, für den Teil habe ich halt eigentlich einen Vorteil, weil ich kenne das, ich weiß, dass meine Route gut ist und habe mir dann auch vorgenommen, ich will bis zum Oritsee nach Mazedonien fahren, nach Parcours 4 und dort übernachten, weil wir damals auch dort übernachtet haben. Und für mich war das gleichzeitig so ein bisschen Urlaubsgefühl, weil ich dachte, okay, cool, ich kann am See übernachten, ich kann kurz in diesen See springen, weil das ist meine Outdoor-Dusche. Und wann macht man das schon mal beim TCR, wenn man halt einfach möglichst effizient unterwegs sein will? Genau, Parcours 4 hat aber dann ewig gedauert. Also der war viel, viel anspruchsvoller als gedacht, weil es echt viele Höhenmeter waren und auch super steile Höhenmeter. Und dann habe ich schon gemerkt, okay, das ist ziemlich weit noch bis zum Oritsee. Aber das, ja, gleichzeitig dachte ich mir, das ist mein entscheidender Move vielleicht, weil die anderen zwei, also Lea hat aufgeholt, die ist eine Fähre später gefahren als dritte Frau und war aber dann gleich auf mit Camille nach Parcours 4. Und beide haben am Ende von Parcours 4 übernachtet. Und ich bin halt bis 2 Uhr nachts weitergefahren, ich glaube 70, 80 Kilometer mehr bis zum Oritsee und wusste genau, wo ich dort schlafen will. Und ja, ich glaube, das war so mit mein entscheidender Rennmove, der irgendwie so von der Taktik einfach total clever war, weil die zwei sind am nächsten Tag halt, oder als sie aufgestanden sind, haben sie erstmal gesehen, dass ich schon viel weiter bin. Und auch wenn ich dann noch schlafe, man muss das ja erstmal einholen. Und ich glaube, mental ist das halt echt herausfordernd. Deswegen war das meine Hoffnung, dass das irgendwie sich ausgehen könnte und ich damit halt das irgendwie gewinnen kann. Der Gedanke war auch, jeder Tag, der noch kommt, ich starte immer später in den Tag. Das heißt, ich bin ja frischer Und das ist am Ende vielleicht das Ausschlaggebende, um das zu gewinnen, weil unsere Abstände halt einfach so kurz sind. Und wenn ich 3 Stunden später gestartet bin und 3 Stunden weniger in den Beinen habe, dann habe ich am Ende vielleicht noch den entscheidenden Punch, halt irgendwie die 10 Minuten vor ihr anzukommen. Genau.
0: Wie war euer Abstand im Ziel?
1: Ich glaube 4,5 Stunden.
0: Du hast vorhin schon gesagt, es sind bei den Leuten, die im Ziel standen, sind Tränen geflossen. Ich weiß gerade nicht mehr genau, ob du es auch über dich gesagt hast. Kannst du uns den Zieleinlauf beschreiben und hast du in dem Moment das schon alles irgendwie fassen können oder wie realisiert man das dann und was macht man dann, wenn man so ein Ding gewonnen hat, dann ist man dort. Was passiert dann?
1: Ja, also Tränen sind bei mir auch geflossen und Tränen sind auch schon ganz häufig vorher geflossen. Also nochmal zu der Frage vorher. Ich wusste, dass ich das gewinne nach der griechischen Grenze. Also irgendwann, ja so, keine Ahnung, 100 Kilometer nach der griechischen Grenze, weil ich da gesehen habe, okay, der Abstand ist echt groß. Und ja, da war für mich klar, ich gewinne das. Da sind dann auch schon Tränen geflossen. Und dann zum Ziel, also am Ende, der Finish-Parcours, der war echt hart. Also es waren 170 Kilometer mit 3800 Höhenmetern oder so. Der hat auch viel länger gedauert als gedacht. Also der war richtig herausfordernd, auch nochmal mental, weil ich da auch dann einfach ins Ziel kommen wollte und nicht mehr so wirklich geschlafen habe.
0: Wie lange hat der gedauert, wenn du sagst, viel länger als gedacht?
1: Ich glaube, ich habe 11 Stunden gebraucht. Also ich bin abends, nachmittags irgendwann rein, ja so 17, 18 Uhr und morgens um 7 bin ich, 13 und bin dann morgens um 7 angekommen. Genau. Das oder um 8 sogar. Ja. Also, ich habe auch zwischendrin noch ein paar Powernaps gemacht, weil das dann doch nicht mehr funktioniert hat und ja, habe sehr gelitten.
0: Und hast du es im Ziel gleich realisiert oder ist es oder was passiert so, ich sag mal, ein paar Minuten nachdem man im Ziel ist? Also, was kommt dann?
1: Ja, also ich wollte den letzten Tag eigentlich genießen, also auch diesen Finish-Parcours, weil ich ja wusste, ich gewinne das. Und das hat irgendwie halt schon nicht so funktioniert, weil es war super, super heiß und dann war ich super, super müde. Und ja, und dann hatte ich schon so ein bisschen die Angst, okay, ich komme jetzt im Ziel an und bin so komplett emotionslos. Und das war dann aber nicht so. Also der letzte Berg runter nach Kalamata, da habe ich schon Rotz und Wasser geheult, weil ich auch einen Song mir angehört habe, den ich ja total mit Mohit verbinde. Und er hat halt immer an mich geglaubt und das ja hat mich da auch irgendwie dann so gepusht, ja, dass ich den kompletten Downhill schon geweint habe und dann kam ich auch im Ziel an und ja, war irgendwie total überwältigt einfach von allem. Ich glaube, so richtig begreifen, dass ich so ein großes Rennen oder das meiner Meinung nach größte Rennen gewonnen habe, das kam da nicht an. Aber dass ich schon was Großes geschafft habe und jetzt irgendwie da bin, das war mir schon bewusst.
0: Jetzt werden dieses Gespräch hier vielleicht ein paar Leute hören, die auch schon mal beim TCR mitgefahren sind, die das oder die andere Ultra-Races fahren, die das irgendwie nachvollziehen können, was du da machst und das vielleicht auch kennen mit diesem Rhythmus, mit dieser Planung, mit diesem Schlaf und allem, was dazugehört. Und es werden sicher aber auch Leute hören, die zu dieser Art des Radfahrens keine Beziehung aus eigenem Erleben haben. So, also, ne, gibt ja auch Leute, die fahren einfach gerne Rad, aber das ist dann okay, wenn das irgendwie 50, 60 Kilometer am Tag sind und dies und das. Es gibt ja ganz viele verschiedene Arten Rad zu fahren. Was würdest du sagen, also wenn wir uns das vorstellen, jemand fragt dich, der keinen Bezug hat zu diesem Ultracycling und fragt dich, warum machst du das? Kannst du das in Worte fassen? Hast du eine Antwort darauf?
1: Ja, also mein erster Impuls, das zu machen, war diese Herausforderung zu suchen und selbst zu schauen, ob ich das schaffe. Das ist immer noch ein Antrieb und gleichzeitig auch einfach darin, immer besser zu werden und gleichzeitig auch diese große emotionale Seite. Also für mich wurde das irgendwann auch zur Art der Trauerbewältigung und es hat mir total viel gebracht. Und ich finde aber auch super schön, halt zu sehen, wie man es einfach aus eigener Kraft schafft, so einen ganzen Kontinent zu durchqueren in so kurzer Zeit. Also ich könnte mir niemals vorstellen, von Norwegen nach Griechenland mit dem Auto zu fahren. Also das ist für mich unvorstellbar, ja, und total bescheuert. Aber mit dem Fahrrad, ja, mit dem Fahrrad ist es irgendwie schön und man sieht ja auch was von der Landschaft. Man bekommt vielleicht irgendwie eine Inspiration, wo man gerne mal hin würde, so als Urlaubsziel oder um entspannt Bike zu packen. Genau, das sind so meine Antriebe.
0: Ich habe in einem anderen Podcast mit dir auch gehört, dass du, wenn ich das richtig mir notiert habe, 2021 deine erste Bikepacking-Tour gemacht hast.
1: 2020, ja.
0: Oder 2020, ja, okay. Also das, dann reden wir von 6 Jahren. Ne? Und von außen gesehen kommt mir das so vor, wenn ich mir das vorstelle, also das ist ja nicht so viel Zeit. Und mir kommt so vor, als hättest du da wie so eine Welt mit ganz vielen Höhen und Tiefen entdeckt und dir vielleicht erschlossen, weil auf einmal ist dieses Rennen da und auf einmal ist diese Art Rad zu fahren da und dann lernst du dort deinen Partner kennen und es passieren, also ihr habt eine Wahnsinn, es wirkt nach außen so, dass ihr eine wahnsinnig gute Zeit zusammen gehabt habt und dann passiert sowas Tragisches, er kommt ums Leben, dieses Rennen, hat das auf dem Schirm, spricht das auch an, feiert das, gedenkt seiner, du fährst dieses Rennen, dann gewinnst du das auch noch und er hat dir auch gesagt, du kannst das gewinnen, also von außen gesehen denke ich mir, okay, da hat sich so eine komplett neue Welt aufgetan, in der du dann wahnsinnig gut bist. Habe ich das so, ist das Bild richtig, was ich da habe?
1: Ja, also ich finde, das ist ein super gutes Bild und es beschreibt das auch richtig gut. Also ich hätte niemals gedacht, dass sich mein Leben so entwickelt, wie es sich jetzt entwickelt hat. Also vor allem auch mit allen Tiefen, aber auch gleichzeitig jetzt mit den Höhen und diesem Gewinn vom TCR. Also das hätte ich mir niemals gedacht, dass es so weit kommt und dass ich irgendwie so eine große Leidenschaft in sowas finde. Also ich hatte früher auch schon eine ganz große Leidenschaft im Schwimmen. Ich war Leistungsschwimmerin. Genau, aber dann irgendwie nochmal in dem Radfahren auch da strukturiert zu trainieren und mich so darauf vorzubereiten und einfach so reinzufuchsen und immer wieder Dinge zu optimieren und immer besser zu werden, das hätte ich niemals gedacht nach meiner Leistungssportzeit. Und gleichzeitig finde ich, ja, es gibt mir halt einfach so viel. Also wie du schon beschrieben hast, es hat mein Leben komplett umgekrempelt. Ich habe Mohit kennengelernt, war die glücklichste Person und hatte voll Bock, das irgendwie mit ihm auch gemeinsam zu machen. Und ja, habe da auch durch ihn total viel mitgenommen, was mich auch jetzt immer noch angetrieben hat oder antreibt. Genau, und dann gleichzeitig daraus halt irgendwie Kraft zu schöpfen, dass es dieses Rennen gibt und weiterzumachen und selbst mich weiterzuentwickeln, das war oder ist schon eine extreme Entwicklung.
0: Ich finde das eine faszinierende Geschichte. Also auch wenn man

0: auch irgendwie eine, ich finde das irgendwie eine gute Nachricht, weil das ja bedeutet, so das kann alles passieren. Man hat nicht alles auf dem Schirm im Leben und dann auf einmal geht sowas auf und hey, du bist die Gewinnerin.
1: Ja, also das stimmt auf jeden Fall. Für mich ist es halt auch irgendwie wichtig, so als Botschaft mitzugeben, dass man niemals aufgeben sollte. Also das hat mich schon immer ausgezeichnet, auch in meiner Schwimmkarriere, dass ich irgendwie auch Verletzungen durchgestanden habe. Und jetzt finde ich noch viel, viel mehr. Also klar, nach dem Unfall ist für mich eine komplette Welt zusammengebrochen und ich habe mich niemals mehr auf dem Fahrrad gesehen, weil ich einfach dachte, ich kann das nicht. Und das aber dann doch nochmal zu schaffen, und ich habe daraus einfach so viel Kraft geschöpft, das hätte ich niemals gedacht. Also man muss einfach irgendwie versuchen, Dinge, die einen selbst begeistern, trotzdem weiterzumachen. Und genau das ist auch das, was Mohit gewollt hätte, dass ich nicht aufhöre mit dem, was ich liebe und was er geliebt hat. Und da so viel Kraft zu finden, damit hätte ich nicht gerechnet. Und ich hätte auch nicht gedacht, dass mir das wirklich so viel hilft in meiner Trauerbewältigung. Genau, aber das hat sich wirklich alles richtig gut entwickelt und ja, es hat sich ausgezahlt, nicht aufzugeben und weiterzumachen.
0: Ich habe eigentlich noch ganz viele Fragen, aber ich muss langsam hier zum Schluss kommen, zeitlich. Aber die wichtigsten Fragen nehme ich mir immer jetzt trotzdem noch raus. Du bist Lehrerin.
1: Ja.
0: Ich gehe mal davon aus, dass deine Schülerinnen und Schüler, dass die schon davon mitbekommen haben, was du da so machst. Was sagen die dazu?
1: Ja, die sind ganz große Fans. Also ich glaube, jetzt während dem TCR, meine komplette Schule war riesiger Fan. Ich bin auch ganz gespannt, wie das ist, wenn die Schule jetzt wieder beginnt. Also ich bin an einem privaten Gymnasium in Hinterzarten am Birklehof und ja, wir sind oder an einem Internat, das habe ich glaube ich nicht gesagt. Genau, und deswegen sind wir auch so eine kleine familiäre Gemeinschaft so ein bisschen. Also wir haben 180 SchülerInnen und kleine Klassen und man kennt dann schon halt irgendwie jeden. Und ich habe auch das große Privileg gehabt, dass ich eine Woche quasi unbezahlten Urlaub bekommen habe, weil die Ferien sind erst später gestartet. Und in dieser Woche, also eine Kollegin hat mir das irgendwann gesagt, dass auf dem Schulgelände alle SchülerInnen irgendwie so fragen, ja, haben Sie schon Frau Boslett gesehen? Ja, wo ist sie denn? Und keine Ahnung. Also ich glaube, es haben alle mega mitgefiebert und ich bin ganz gespannt, wie das ist, wenn die Schule losgeht und dann irgendwie alle auf mich zukommen. Ja, das ist spannend und ich bin mega dankbar, auch einfach so eine Schule gefunden zu haben, die mir so den Rücken stärkt und wo alle so mitfiebern mit dem, was ich mache. Und sie finden das gleichzeitig total verrückt. Also verständlicherweise finde ich auch so von außen betrachtet, was ich tue. Aber haben auch mega Respekt davor und sind voll die Fans.
0: Klingt super. Und ich vermute mal, dass es den jungen Menschen oder den jüngeren Menschen auch einiges mitgibt, wenn sie das von der Lehrkraft so miterleben. Apropos Zukunft, wie geht's weiter für dich? Stehst du nächstes Jahr wieder beim TCR am Start? Was sagst du?
1: Ja, schwierige Frage. Also als ich ins Ziel kam oder so ein paar Tage danach, war das so ein ganz großes Thema in meinem Kopf, weil die letzten Jahre war es eigentlich immer klar, dass ich das nochmal fahren will. Auch wenn ich letztes Jahr gesagt habe, ja, okay, mal schauen, wie die Route wird, bla bla bla. Aber es war eigentlich schon relativ klar, dass ich es nochmal fahren will. Vor allem, weil es halt für mich emotional so einen großen Stellenwert hat. Ja, dieses Jahr ist jetzt anders. Also ich habe das gewonnen. Mehr kann ich in diesem Rennen halt ja eigentlich nicht erreichen. Also ich kann im GC, also overall, noch ein bisschen weiter nach vorne fahren, ja. Und könnte mir auch vorstellen, dass ich das schon noch besser machen kann als dieses Jahr. Aber es ist dieses Jahr eigentlich schon ziemlich perfekt gelaufen. Also ja, so viele Stellschrauben gibt's nicht. Nur was irgendwie das Training vorher angeht, da könnte ich noch mehr trainieren. Und ich weiß, dass ich das kann. Aber so viel mehr rauszuholen gibt's halt nicht. Deswegen TCR, ich glaube nicht, dass dieses Kapitel für mich komplett abgeschlossen ist. Einfach aus diesem emotionalen Grund und weil ich so viel mit diesem Rennen verbinde und das immer in meinem Herzen sein wird und immer ein ganz, ganz großer Teil meines Lebens sein wird. Deswegen weiß ich, dass ich wahrscheinlich irgendwann dann nochmal am Start stehen werde. Aber ob es nächstes

0: so ist. Keine Ahnung, vielleicht brauche ich eine neue Herausforderung.
1: Wir können das ja beobachten und können hier noch auf was völlig anderes hinweisen. Sehr beliebte Gespräche in diesem Podcast sind die beiden mit Carlotta Schumacher, die ich geführt habe in den letzten Monaten und Jahren. Und du machst einen Podcast zusammen mit Carlotta. Planlos mit Plan heißt der. Da will ich noch kurz drauf hinweisen. Und was ist der planlose Plan für diesen Podcast? Wird man dort weiter dazu etwas hören können, wie sich dein Ultracycling entwickelt?
0: Ja, auf jeden Fall. Also Carlotta und ich haben uns auch 2024 beim TCR kennengelernt. Wir sind sogar zusammen ins Ziel gefahren, weil am Ende die Regel für die Frauen geändert wurde, dass man gemeinsam fahren kann in der Nacht. Genau, und dadurch hat sich auch eine große Freundschaft entwickelt und wir machen jetzt mittlerweile auch einen gemeinsamen Podcast. Und ja, der Titel ist so ein bisschen Programm. Also oft haben wir halt einfach keinen Plan, was wir jetzt in unserem Podcast besprechen. Vor allem Carlotta ist einfach Carlotta. Sie ist ein chaotisch liebevoller Mensch und ist sehr viel unterwegs. Und deswegen ist es immer schwierig, irgendwie gemeinsame Zeit zu finden, um einen Podcast aufzunehmen. Aber der Hintergedanke war von uns auch so, okay, wenn wir einen gemeinsamen Podcast haben, dann bekommen wir auch mehr von dem mit, was wir halt die ganze Zeit übers Jahr so machen. Deswegen werden wir auf jeden Fall weiterhin unsere Geschichten, unsere Abenteuer, unsere Ultras da teilen. Genau. Und dann bekommt man auch auf jeden Fall mit, was ich weiterhin mache.
1: Klingt danach, als wäre die Freundschaft mit Carlotta auch etwas, was dir quasi das TCR ermöglicht hat. Ist das so?
0: Ja, auf jeden Fall. Also Carlotta spielt einen ganz, ganz, ganz, ganz großen Faktor. Vor allem letztes Jahr, also der Unfall von Moritz war am 12. Februar und wir waren für ein gemeinsames Rennen im April angemeldet, also als Pair. Das Race Across Spain. Und da war für mich klar, okay, das ist zu früh, das schaffe ich nicht. Also da kann ich niemals fahren. Und dann kam Carlotta aber bei mir vorbei und meinte so, hey, ich fahre das mit dir. Und ich bin ihr da unendlich dankbar, dass sie das gesagt hat und dass sie das mit mir gemacht hat. Also sie ist davor noch das Unknown Race gefahren und hatte irgendwie 3 Tage Pause, die sie im Bus verbracht hat, um dann mit mir das nächste Rennen zu fahren. Und das aber mit ihr als Pair zu fahren, das war, glaube ich, das genau das Richtige. Also, weil sie Mohit auch gekannt hat und einfach so eine ganz, ganz große Stütze für mich war. Und gleichzeitig sie aber auch einfach so viel Power ausstrahlt und mir auch gezeigt hat, wie man effizient fahren kann. Genau, also das war ein ganz entscheidender Punkt. Und ja, bin ihr sehr dankbar.
1: Das sagt Sarah Boslett aus Hinterzarten, die die Flinterwertung des Transcontinental Race 2026 gewonnen hat. Und Sarah, ich sag dir ganz vielen Dank dafür, dass du so offen mit mir darüber gesprochen hast, wie dieses Rennen in diesem Jahr für dich gelaufen ist, aber auch darüber, was dir das Ultracycling bedeutet und welche Höhen und Tiefen für dich damit verbunden sind. Ja, vielen Dank. Und vor allen Dingen viel Spaß und viel Erfüllung auch in Zukunft bei dieser wunderbaren Art, Rad zu fahren.
0: Ja, danke. Danke, es hat sehr viel Spaß gemacht, hier zu sein.
1: Schön, das freut mich. Danke, bis bald.
0: Danke, ciao.
1: Ich weiß nicht, wie es euch geht. Mich hat diese Geschichte von Sarahs TCR-Sieg sehr beeindruckt. Einerseits natürlich, weil es so eine große sportliche Leistung ist und andererseits aber auch, weil ich in dem Gespräch eine Ahnung davon bekommen habe, was dieser Sport Menschen bedeuten kann und welche Geschichten damit verbunden sein können. Wenn ihr Sarah folgen wollt, dann schaut einfach in die Shownotes, dort habe ich ihren angesprochenen Podcast mit Carlotta Schumacher verlinkt. Und wenn euch die Folge gefallen hat, dann lasst uns doch eine Bewertung oder einen Kommentar auf den Plattformen eurer Wahl da. Uns hilft das, für noch mehr Leute sichtbar zu sein und ich finde es auch immer gut, Feedback zu bekommen für das, was ich hier jede Woche mache. In der kommenden Woche geht's nämlich wie gewohnt weiter hier im Antritt. Am Freitag, dem 4. September, ist es soweit und wenn ihr den Antritt etwas eher hören wollt und uns mit einem oder zwei Cappuccini im Monat auf Apple Podcasts oder Steady unterstützen könnt, dann folgt gern dem Link in den Shownotes. Seit meiner letzten Aufzählung ist unser Antritt-Peloton auf diesem Weg wieder gewachsen. Christian und ich sagen ganz herzlichen Dank für die Unterstützung an Ulrich, Sven, Andreas und Klaus und ich mache mich mit neuem Rückenwind auf die nächste Produktionsetappe. Hier läuft jetzt noch der Song, den Sarah mit ihrem...
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1: Scheitert eigentlich der Mensch oder scheitert die Idee? Für mich hat Scheitern tatsächlich eine Art endgültige Beschreibung eines Zustands. Und auch gescheitert klingt ja erstmal so ein bisschen abgeschlossen, was ja auch erstmal nicht richtig ist. Es suggeriert aber, dass es nicht weitergeht, was natürlich falsch ist.
2: Das sagt Martin Almendinger. Er und seine Kollegen wollten eine Software zur Entscheidungsfindung, die sie in einem Forschungsprojekt entwickelt hatten, auch am Markt etablieren. Waren damit aber nicht erfolgreich. Für seinen Traum vom eigenen Unternehmen war das aber sogar hilfreich. Heute weiß er, wer mit seiner Idee keine Lösung für ein Problem liefert, der wird scheitern. Wir sprechen darüber, wie Martin Almendinger die richtige Idee für sein Unternehmen gefunden hat. Ich bin Anja Bolle. Schön, dass ihr dabei seid.
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2: Martin Almendinger ist ganz am Anfang seiner Karriere schon gescheitert. Mithilfe eines Gründungsstipendiums konnten er und seine Kommilitonen ein Forschungsprojekt weiterführen und damit an den Markt gehen. Erfolgreich waren sie damit aber nicht. Nach etwas mehr als einem Jahr war die Idee gescheitert. Aus diesem Flop hat Martin Almendinger viel gelernt. Vor allem für seine eigene Karriere als Gründer und Geschäftsführer von OMM Solutions, einer IT- und Beratungsfirma in Stuttgart. Außerdem steht er heute Gründerinnen und Gründern zur Seite und hilft ihnen, die passende Geschäftsidee zu entwickeln. Denn manchmal ist es gar nicht so einfach, die überhaupt zu finden. Hallo Martin, herzlich willkommen im Flopcast.
1: Hallo Anja, ich freue mich, hier zu sein.
2: Du sagst selbst, dass dein Projekt damals gar nicht gescheitert ist, sondern du sagst, dass ihr nicht erfolgreich wart. Wo liegt da für dich der Unterschied?
1: Ja, das ist eine sehr, sehr gute Frage. Ich glaube, da muss man ein bisschen zurückgehen und sagen, was heißt denn überhaupt gescheitert und was ist gescheitert? Und du hast gerade ganz schön schon gesagt, scheitert eigentlich der Mensch oder scheitert die Idee? Das ist nämlich, glaube ich, ein ganz großer Unterschied. Für mich hat Scheitern tatsächlich eine Art endgültige Beschreibung eines Zustands. Und auch gescheitert klingt ja erstmal so ein bisschen abgeschlossen, was ja auch erstmal nicht richtig ist. Es suggeriert aber, dass es nicht weitergeht, was natürlich falsch ist. Es geht laufend weiter. Und ich denke, würde mal sagen, jeder scheitert jeden Tag bei verschiedenen Sachen, ja, oder im Laufe des Lebens. Die Frage ist einfach nur, macht man weiter?

0: und nimmt man daraus irgendwas mit. Und ich würde heute sagen, wir haben da extrem viel mitgenommen für uns. Und ich sage deswegen wahrscheinlich auch nicht erfolgreich, weil wir heute erfolgreich sind. Und aber das damals sehr wichtig war für uns, um erfolgreich zu sein. Und da ist eben der, ich sag mal, auch die direkte Verknüpfung miteinander. Also diese Erfahrung 2012, 2013, die wir da gemacht haben, die ist essentiell gewesen für unseren Erfolg, den wir jetzt haben.
1: Dann lass uns mal zurückblicken, was damals so passiert ist. Vor gut 10 Jahren hast du dann zusammen mit Kommilitonen eine Plattform entwickelt, die bei der Entscheidungsfindung helfen sollte. Wie genau hat das funktioniert? Um welche Art von Entscheidungen ging es da?
0: Genau, also da muss ich gleich schon mal in Anführungszeichen korrigieren. Es waren quasi keine Kommilitonen, sondern gute Freunde von mir, mit denen ich eben dann auch gemeinsam den Weg gegangen bin. Und mein einer Gründerkollege, der war eben an einem Fachgebiet, die sich eben mit diesem Thema elektronische Verhandlungsführung beschäftigt haben, forschungsseitig. Mhm. Forschung auch global, auch erfolgreich, alles gut. Und da ist eben auch, weil das eben am Lehrstuhl Wirtschaft und Informatik war, hatte man eben natürlich auch die Fähigkeiten, um sowas auch digital abzubilden. Die Idee war grundsätzlich, sämtliche Verhandlungen, egal was für Verhandlungen, einfach digital abzubilden und Entscheidungsunterstützungsfunktionen einzubauen, wo ich quasi eher in der Lage bin zu überlegen, wie kann man gemeinsam sich in einer Verhandlung besser stellen. Ja, weil der Klassiker ist ja immer so, oder so wird suggeriert, man verhandelt und dann kriegt der eine das eine und der andere das andere nicht. Aber das ist quasi nicht die Idee der Harvardschen Verhandlungsführung, sondern es geht darum, den Kuchen größer zu machen und über das, was einem weniger wichtig ist, wenn es um etwas geht, was man verhandelt, da auch nachzugeben und das, was man unbedingt möchte, aufgrund seiner Präferenzen, eben dort sich durchzusetzen. Ja, und eben diese Lösung hat unterstützt dabei, bei dieser, ich nenne es mal Präferenzfindung, ja, einem wichtig oder klar zu werden, was ist mir eigentlich wichtig und was ist mir nicht wichtig bei dieser Verhandlung. Und theoretisch könnten das alle Formen von Verhandlungen sein. Also das können Verhandlungen sein über, weiß ich nicht, irgendwelche Verträge, Dienstleistungsverträge oder über Gegenstände oder über auch selbst gerichtliche Auseinandersetzung kann man theoretisch darüber abbilden. Also so gesehen schon maximal flexibel.
1: Und ja, das Ganze dann mathematisch berechnet.
0: Genau, richtig. Mhm. Das ist dann einfach eine Präferenzberechnung, um halt einfach ein Optimum dann einfach zu berechnen. Genau.
1: Und es war ein Uni-Projekt, oder? Wie ist denn daraus ein Start-up und Unternehmen geworden?
0: Genau, das ist tatsächlich, also es ist wirklich pure Forschung. Das läuft auch heute immer noch, also wird immer noch daran geforscht an dem Thema. Und damals war das so, dass eben mein Mitgründer, weil er eben ein Fachgebiet war, überlegt hat, auch kann man nicht daraus auch mehr machen. Und hat dann mit mir eben auch darüber ausführlich gesprochen, weil wir uns eben schon sehr, sehr lang kennen. Und da hat er gesagt, wenn er das angehen will, dann kann er sich das nur sehr gut mit mir vorstellen. Und ich war aber damals noch auch voll in meinem BWL-Track-Studium nach dem Motto, okay, danach geht man dann irgendwo dann eher in die Richtung Beratung und so weiter. Und dann haben wir uns dann mal ein paar Mal hingesetzt und überlegt und gesagt, okay, ja, es könnte schon grundsätzlich Sinn machen und haben dann eben einen Exist-Gründerantrag gestellt, um zu gucken, genau, wird es oder ist es überhaupt förderwürdig und können wir daraus dann eben ein sogenanntes Spin-off, also quasi aus der Hochschule heraus in den Markt vornehmen. Genau, das war so die Situation.
1: Okay, dann gab es dann ein Stipendium und dann dachte man sich, okay, wir gehen jetzt mal live und gucken, wie der Markt darauf reagiert. Ich habe es ja vorhin schon angeteasert, nicht so gut. Wie lange habt ihr dann daran gearbeitet, bis ihr gemerkt habt, okay, das wird jetzt am Markt nichts?
0: Ja, also wir haben auf jeden Fall, würde ich in Summe sagen, über 1,5 Jahre reingesteckt. Das Besondere war, der Forschungsprototyp, der existierte schon. Das heißt, die Applikation, die gab es. Wir haben die Usability dann nochmal angepasst, dass man irgendwie ein bisschen bessere Oberfläche hat, dass es ein bisschen intuitiver ist, dass es auch an mobile Endgeräte angepasst wird und so weiter. Das war halt damals natürlich irgendwo schon auch zu dem Zeitpunkt dann eigentlich schon auch eine Voraussetzung. Und dann sind wir quasi losgezogen, haben gesagt, so, wir haben hier diese Lösung. Ist es interessant, ja, und sind quasi wirklich ans komplette Netzwerk rangetreten, was wir so hatten und haben gesagt, okay, siehst du da irgendwelche Anknüpfungspunkte, ne? Und das haben wir gemacht und gemacht und gemacht und natürlich merkt man dann auf dem Weg, okay, viele verstehen die Lösung gar nicht, viele sagen, ja, da gibt's aber 10 Vorbedingungen, damit es überhaupt eingesetzt werden kann und dann haben wir immer mehr gelernt und gemerkt, okay, was für ein Problem lösen wir eigentlich und gibt's dazu überhaupt ein Problem? Und mussten dann leider ernüchternd nach so vieler Zeit feststellen, dass wir eigentlich gar kein richtiges Problem lösen. Ne? Es ist ich sag mal, wissenschaftlich gesehen schon ein Problem, aber menschlich gesehen, von uns selber ausgehend, ist es eigentlich kein wirkliches Problem. Das ist, sag ich mal, die erste Bedingung. Die zweite Bedingung ist, gibt es überhaupt dafür einen Markt? Also lösen wir damit jemandem so ein starkes Problem, dass er sogar bereit ist, dafür Geld zu bezahlen? Und das war eben auch nicht der Fall. Wir haben da am Ende tatsächlich zwei Berater kennengelernt in Europa, die sich darauf spezialisiert haben, bei Verhandlungen zu trainieren oder Verhandlungsführungen zu trainieren. Die haben das dann eher noch als Trainingstool gesehen, so ein bisschen als Assistent, so was wir jetzt eigentlich mit ChatGPT haben, ja, dass ich eben ein Gegenüber habe, also Art Dialogsysteme, die mich dann challengen, dass ich das trainieren kann. Aber das war dann auch das Einzige, was wir da gefunden haben. Ja, und haben auch dann gemerkt, okay, so einen richtigen Markt für Verhandlungen gibt es gar nicht. Ja.
1: Was habt ihr denn dann aus dem Scheitern beziehungsweise dem nicht erfolgreich sein gelernt und mitgenommen?
0: Also erstmal, also ganz, ganz, ganz viel. Ich denke mal, das eine ist natürlich für jeden selber mental zu merken, dass mal auch was nicht funktioniert, auch wenn man erstmal sehr, sag mal, methodisch, rational an die Sache rangeht. Ja. Auch das Learning zu sagen, nur weil es eben Wissenschaft ist, heißt es nicht per se, dass man deswegen dann auch in der Wirtschaft erfolgreich ist. Ich glaube, das war auch ein Riesen-Learning, weil man doch sehr viel Respekt vor Wissenschaft logischerweise hat und denkt, alles, was in der Wissenschaft passiert, hat quasi automatisch auch eine Daseinsberechtigung in der Wirtschaft. Das ist aber halt nicht so. Ja, es gibt ganz, ganz viel Forschung, die nie Anwendung findet in irgendeiner Form. Dann haben wir natürlich viel über uns selber als Team gelernt. Wer kann was? Ja, also da auch überhaupt sich mal zu sortieren, zu sagen, okay, wir sind eigentlich doch ein ziemlich komplementäres Team. Wir sind eigentlich ziemlich gut. Das war uns so eigentlich am Anfang gar nicht bewusst, wie gut wir sind. Ja, also es klingt jetzt banal, aber man hat ja noch nie wirklich auch als Team in dem Sinne zusammengearbeitet an einem Projekt. Learning war natürlich dann auch eben Stichwort Markt. Also wirklich mal in Märkten zu denken, in Problemen zu denken. Das ist auch was, was uns heute als Firma extrem auszeichnet. Also das haben wir wirklich kulturell bei uns auch sehr stark verankert, dass jeder Mitarbeiter in der Lage ist, Probleme zu benennen, in Problemen zu denken und nicht nur die Lösung zu bauen. Ja, ist, glaube ich, ganz, ganz entscheidend. Und natürlich auch alles, was dann eben Richtung Märkte geht. Also Märkte zu analysieren, zu verstehen, warum bezahlt wer was, wann ist eine Zahlungsbereitschaft da, wie funktionieren Märkte überhaupt, wann gehen Märkte überhaupt auf. Ja, also auch so Charakteristikum von Märkten. Und so gesehen ist das, was damals so ein bisschen unsere Schwachstelle war, ist heute halt tatsächlich auch irgendwo zur Stärke geworden. Ja, weil wir da einfach jetzt viel, viel anspruchsvoller auch an unsere eigenen Vorhaben sind, die wir heute auch betreiben. Ja, und nicht, sage ich mal, einer Idee ewig nachhängen und sagen, oh, es wird doch eigentlich ganz schön, weil wir die Idee hatten, sondern einfach knallhart da auch zu sagen, okay, ganz ehrlich, will das der Markt, braucht es der Markt oder braucht es nicht?
1: Also eine ganz radikale Sicht auf den Markt und das Problem am Markt.
0: Schon relativ radikal, also zumindest für mich persönlich, also ich kann es nur für mich persönlich sprechen, für mich relativ radikal, weil ich natürlich auch Betriebswirt bin und da natürlich dann auch das nochmal viel, viel stärker betrachte. Ja, und du hast auch vorher angesprochen, dass wir ja auch immer wieder junge Menschen da haben oder auch manchmal ältere Menschen, die tatsächlich überlegen, sich selbstständig zu machen. Und tatsächlich ist es ja jetzt nicht meine Art, jemanden zu entmutigen. Ja, ich finde es immer toll, wenn jemand anfängt, was zu starten. Aber man muss es, glaube ich, schon mit der notwendigen, Skepsis und Rationalität auch tun. Wir sind eh euphorische Wesen und wir lassen uns auch schnell dann begeistern für Ideen. Aber das kann natürlich auch, einem sehr viel Ressourcen und Zeit kosten, wenn man dann die falsche Idee zu lang reitet. Ja.
1: Und wenn du dann unterstützend zur Seite stehst, fragst du wirklich direkt so, ja, was ist denn das Problem, was du mit deinem Projekt lösen
0: radikal
1: willst?
0: Absolut. Ich will genau verstehen, ob der mir das Problem beziffern kann, ob der mir das quantifizieren kann. Wenn er nichts darüber weiß, weiß ich, er hat eigentlich noch keine Gedanken über die Idee gemacht. Und da kommen wir auch schon eigentlich zum größten Problem nach wie vor. Ich sage es mal auch, ich kann jetzt nur für Deutschland sprechen, ne? Aber in Deutschland, das sehe ich immer gerne, gerade auch, wenn man mit Studierenden, aber auch mit Führungskräften zusammenarbeitet. Wenn man fragt, was ist deine Idee, dann werden eigentlich zu 95% Lösungsvorschläge genannt. Es werden keine Probleme genannt. Einfach, weil wir nicht in Probleme denken wollen oder können. Und deswegen ist es das umso mehr, wo ich meinen Finger in die Wunde lege und sage, okay, was ist denn das Problem konkret? Und woran machst du fest, dass es auch ein werthaltiges Problem ist? Ja? Und spätestens dann verabschieden sich dann eigentlich schon die Ersten und sagen, okay, ich kann nichts dazu sagen, ich weiß es nicht.
1: Ja. Jetzt gibt es ja aber aus Marketing-Sicht auch dieses Denken, okay, ich habe hier eine Lösung für ein Problem, wo die Menschen noch gar nicht wissen, dass sie dieses Problem haben. Ich verkaufe das jetzt aber so, dass das unbedingt alle haben wollen.
0: Ja.
1: Das geht doch auch, oder nicht?
0: Das geht auch. Ich meine, es gibt ja manchmal so böse Sätze, die sagen, man braucht viel Marketing, wenn man Lösungen hat, die keiner will. Ja. Idealerweise ist das Problem so offensichtlich, dass es irgendwie auch jeder braucht. Ja. Vielleicht ein ganz triviales Beispiel. Die Teststationen während der Corona-Zeit, da haben ja sehr viele Menschen dann doch sehr viel Geld verdient damit. Ja. Das Problem war offensichtlich. Ja. Man musste sich testen lassen. Irgendeine Form hat diese Nachweise auch gebraucht. Und die Lösung war dann auch in dem Sinne offensichtlich. Es gab halt viele Stände, die dann halt einfach diese Tests es halt abgenommen haben und übernommen haben. Ja. Am Anfang noch ein bisschen analog und Papier und dann immer digitaler und automatisierter. Aber am Ende ist das natürlich viel, viel besser, eigentlich sowas Naheliegendes erstmal zu machen. Natürlich gibt es jetzt auch Innovatoren im Markt, ne, und da teaserst du so ein bisschen an, dass vielleicht ein Unternehmen sagt, die wissen noch nicht, dass sie das eigentlich brauchen und denen gebe ich das jetzt einfach mal. Ne. Ich glaube, da ist sicher ein Beispiel, was man gern nennt, ist von Apple damals das Tablet gewesen, ne, das iPad, wo viele eigentlich gesagt haben, es löst eigentlich überhaupt kein Problem. Ja. Und für Apple war es aber logisch, eigentlich sag mal, einfach ein größeres, innerhalb von ihrer Produktfamilie, einfach ein größeres Gerät noch zu machen, ja, mit einem größeren Touchscreen, was man einsetzen kann. Jetzt kann man sich natürlich aber auch die Frage stellen, na, ist es wirklich so? Ne? Weil wenn ich jetzt mal zu jemandem ins Wohnzimmer gehe und sage, okay, wie hat jemand zum Beispiel Reisen gebucht? Ja, wo er ein bisschen recherchieren muss, wo er sich auch Dinge angucken muss, ja, dann ist es natürlich auf einem Smartphone, das zu tun, jetzt nicht so komfortabel. Ne? Deswegen habe ich das meistens immer an einem Computer gemacht, mit einem großen Bildschirm und so weiter, ja, zu Hause. Aber das Tablet hat eigentlich dazu beigetragen, dass ich dann doch Teilaufgaben, die ich bisher an einem festen Rechner am Schreibtisch gemacht habe, halt dann doch einfach irgendwie auf der Couch gemacht habe. So. Und ich sag mal so, so gesehen ist das schon auch ein Problem, was ich löse, weil ich einfach mehr Komfort dann auch irgendwo haben will. Ja, also ich will nicht sagen, dass man faul ist, ja, dass das irgendwie das Problem ist, was gelöst wird. Aber da kommt man natürlich jetzt schon auch ein bisschen auf abstrakte Levels, wo man schon herleiten kann, dass auch das, also auch ein Tablet, ein Problem gelöst hat in irgendeiner Form. Ja, aber natürlich finde ich das auch nur raus, wenn ich Dinge probiere. Und es gibt ja sehr viele Produktflops. Ja, es ist ja nicht so, dass jedes Produkt funktioniert. Natürlich müssen da mehrere Faktoren dazukommen. Aber ich meine, was offensichtlich war, Apple hat halt einfach diese ganze Usability so radikal vereinfacht und verändert, dass es auch einfach sehr viel Spaß gemacht hat, auch mit diesen Geräten zu agieren. Ja? Mhm. Und dementsprechend, glaube ich, war das gar nicht so unwahrscheinlich, dass es auch so zum Erfolg wird, wie es dann wurde.
1: Ja, ja, und wenn es nicht so viele Flops geben würde, hätten wir in diesem Podcast auch, glaube ich, gar nicht so viel zu besprechen.
0: Genau, absolut. Ja.
1: War denn Gründen immer schon dein Traum?
0: Ich sag mal, ob Gründen weiß ich nicht, aber auf jeden Fall, ich habe schon immer ein unternehmerisches Mindset gehabt. Also ich hatte schon immer gemacht, ich habe einfach Dinge getan. Ich wollte irgendwie meine Wirksamkeit feststellen, ich wollte das selber erfahren. Ich wollte irgendwie einen Effekt von meinem Tun irgendwo spüren und nicht irgendwie nur zuarbeiten und dann das Ergebnis gar nicht mehr mitbekommen. Das war nie meine Motivation. Das hat sich auch schon früher im Kleinen gezeigt. Ne? Also ich habe früher auch beispielsweise Kleinigkeiten. Ich habe mal als DJ agiert, habe dann verschiedene aufgelegt, habe dafür Geld bekommen. Habe damals auch bei, ich sag mal, beim Aufkommen vom Internet auch für Schulkameraden damals auch Dinge runtergeladen und dafür Geld bekommen. Einfach, weil ich halt dann einfach auch schon Zugang hatte zu Internet, auch DSL und Co. Das heißt, dass man daraus irgendwie immer wieder ein Business machen kann und das immer wieder so nebenher betreibt, das war von Anfang an eigentlich schon immer so bei mir. Nun, wir waren nicht bewusst, dass das halt irgendwie unter Entrepreneurship läuft. Es hat mir nie jemand gesagt und es wurde ja auch in den Bildungseinrichtungen auch nie vermittelt. Selbst in meinem BWL-Studium war das erstmal überhaupt kein Thema. Ich erinnere mich noch so an ein Studium Generale. Das war dann irgendwie mal im zweiten Semester. Das waren 3 Sessions. Da ging es mal darum, einen Businessplan zu schreiben. Aber das war's dann auch. Ja. Und dann ansonsten wurde man damit gar nicht mehr konfrontiert. Ja. Natürlich hat sich da sehr, sehr viel getan in den letzten 5-8 Jahren in die Richtung. Ja. Aber dass man natürlich dann gründet im Sinne von, man fängt mal was an. Ja. Das ist natürlich dann die logische Konsequenz daraus. Ja. Aber am Ende fällt mir der Begriff Unternehmer da besser als der Begriff Gründer, weil Gründen heißt ja nur, ich fange an. Unternehmer ist für mich, ich ziehe das durch. Das ist für mich auch eine Lebensaufgabe, in Anführungszeichen, oder auch eine Bestimmung. Und ich bin quasi Unternehmer in meinem Leben auch. Ja? Also ich unternehme generell die Dinge. Ja.
1: Wenn du dann so sagst, dass das BWL-Studium einen gar nicht so wirklich auf Gründen und Unternehmersein vorbereitet hat, wie hast du dich denn dann darauf vorbereitet, abgesehen jetzt von der Entscheidungsfindungsplattform, die nicht funktioniert hat?
0: Ja, das ist eine sehr gute Frage. Vorbereiten ist, glaube ich, generell schwierig, weil vorbereiten würde heißen, es gibt dann eben eine, wie soll ich sagen, einen Zeitpunkt, wo man dann da abliefert und dann ist alles gut. Es ist natürlich eben ein dauerhaftes Lernen. Ne? Also wenn man den unternehmerischen Weg geht, du lernst jeden Tag irgendwas. Ja? Und auch mit dem Fortschreiten, wenn das Unternehmen wächst, wenn man mehr Mitarbeiter hat, lernst du auch plötzlich ganz neue Sachen. Das heißt, so ein bisschen ist wahrscheinlich die Wahrheit ist, du kannst dich nicht richtig drauf vorbereiten. Du kannst nur den Weg einfach gehen und bereit sein, immer dazu zu lernen, jeden Tag aufs Neue. Ja? Was man natürlich schon machen kann, ist einfach auf Basis von Dingen, die man mal ausprobiert hat, zu lernen. Oder was ich dann auch gemacht habe, ist, dass ich so viel darüber wissen wollte, über Entrepreneurship, also mehr als das, was ich tue, dass ich tatsächlich entschieden habe, nochmal in die Uni zu gehen und dann eben 5 Jahre zu promovieren, eben im Bereich Entrepreneurship, weil ich so sehr wissen wollte, warum waren wir nicht erfolgreich? Also was wissen wir wissenschaftlich quasi über Unternehmertum? Und das war für mich im Nachgang ein riesenprägender Schritt, weil ich dadurch jetzt eine absolute Nüchternheit auch bezüglich vielen medialen Themen entwickelt habe, dass ich das sehr schnell einordnen kann, was quasi für ein Unternehmer okay ist und was dann vielleicht auch irgendwo nicht so okay ist. Ne? Also Kleinigkeiten, dass zum Beispiel Gründer tendenziell oder Unternehmer tendenziell overconfident sind. Ne? Also dass sie natürlich mehr an ihre Idee glauben, als es vielleicht tatsächlich überhaupt, berechtigt ist. Ja? Da gibt es so Ausprägungen, das zeigen Studien, dass natürlich die Menschen auch einem Bias selber unterliegen. Ne? Die motivieren sich so sehr selber, dass sie eben erfolgreich sind, weil es echt ein harter Weg ist, dass man natürlich zur Overconfidenz neigt, ja, zur Selbstüberschätzung auch irgendwo. Und da gibt es ganz viele Elemente in der Wissenschaft, die ich dann schon nutzen kann, um mehr über Entrepreneurship an sich auch zu lernen und zu verstehen. Ja.
1: Du hast dann OMM Solutions gegründet. Bevor wir jetzt darüber sprechen, was ihr da offenbar richtig gemacht habt, weil die Firma gibt es jetzt seit gut 10 Jahren, kannst du kurz erklären, was OMM Solutions macht?
0: Ja, wir selber bezeichnen uns, sage ich mal, aus einer Kombination, aus einem Innovationsbegleiter und einem Technologieumsetzer. Du hast vorher auch eingangs gesagt, Unternehmensberatung. Ne, ich glaube, da haben alle dann immer sofort ein gewisses Bild. Tatsächlich würde ich sagen, die Unternehmensberatung, wie wir sie kennen, die stirbt auch immer mehr aus. Einfach auch aufgrund des Einsatzes von Technologien und von KI. Und erstmal sind wir im Herzen eine sehr starke Tech-Company. Das heißt, wir setzen verschiedenste Technologien selber ein. Wir sind komplett digital. Es ist eine Grundvoraussetzung, bei uns zu arbeiten, sich damit irgendwo auszukennen. Und darauf aufbauend gibt es dann verschiedene Services, die wir erbringen. Ja, natürlich zum Beispiel auch Strategieentwicklung. Ja, das ist natürlich eine klassische Leistung in der Regel bei Unternehmensberatungen. Nur wir machen das halt mit einem sehr starken Technologieverständnis, weil wir damit natürlich auch Firmen viel einfacher und leichter helfen können zu sagen, wo müsstet ihr euch denn in den nächsten 5 Jahren hin entwickeln? Und wenn ich halt nicht dieses Technologieverständnis habe, dann ist es natürlich extrem schwer, sich vorstellen zu können, wo die Welt irgendwo in 3, 4, 5 Jahren steht. Ja. Und dadurch haben wir eben heute, sage ich mal, ein Segment gefunden. Wir fokussieren uns vor allem auf den Mittelstand und bieten dort eben aus einer Hand, ja, so ein bisschen One-Stop-Shop-mäßig, eben von der Strategie bis zur Umsetzung mehrere Leistungspakete. Ja.
1: Dann frage ich jetzt mal deine Lieblingsfrage. Was war denn das Problem, was ihr mit OMM Solutions löst? Oder was ist das Problem?
0: Also, da würde ich ganz meta antworten und sagen, dem Mittelstand fehlt die Orientierung und die Kompetenzen, um die digitale Transformation zu bewältigen. So. Und das ist das, was wir lösen. Ja, das heißt, wir bringen die Kompetenzen ein, die die Mittelständler zum Teil nicht haben. Wir bringen die Ideen ein, die Gedanken, wo sich eine Firma hintransformieren sollte oder können sollte. Ja, kann ich auch gleich noch ein paar Beispiele bringen. Und man denkt immer so, das müsste doch eine Firma von alleine schaffen. Aber das ist halt nicht so. Ja, das ist vielleicht bei den Großkonzernen so, bei Bosch oder bei Mercedes. Die haben so viele Ressourcen, die können sich dann mit jedem Trend beschäftigen und die können dann auch jeden Technologietrend mal ausprobieren, mitnehmen. Das kann der Mittelstand ja gar nicht. Ja, also die haben gar nicht diese Ressourcen, Vielfalt, um da sich einfach mal monatelang mit einfach irgendeinem Randthema zu beschäftigen. Ja, so funktioniert es nicht. Da ist viel mehr Druck drauf, sage ich mal, dass Dinge auch funktionieren müssen. Und da haben wir uns einfach sehr, sehr stark darauf positioniert. Ja, und dadurch, dass wir auch das aus Stuttgart heraus machen und wir hier auch im Süddeutschland natürlich gesegnet sind mit mittelständischen Unternehmen, haben wir so gesehen da auch einfach sehr, sehr viel zu tun.
1: Gab es dann da bei der Gründung so viele Marktanalysen und Brainstormings, so welche Lösung für welches Problem noch fehlen könnte bei der Gründung?
0: Tatsächlich da gar nicht. Da waren wir auch, also da waren wir pragmatischer, weil wir natürlich, also klar, wir haben schon gewusst, wer ungefähr was Ähnliches macht. Ne? Aber am Ende ist der Wettbewerb eigentlich für uns tatsächlich heute gar kein relevanter Parameter mehr, sondern es ist nur ein Zeichen, dass Märkte funktionieren. Ich glaube, das war auch mit eines der größten Learnings. Wir wurden immer oft auch von Investoren gefragt, gibt es denn Wettbewerb? Und wir haben dann immer ganz stolz gesagt, na, es gibt gar keinen Wettbewerb für unsere Verhandlungsplattform. Und irgendwann haben dann und dankenswerterweise uns da auch Leute das Feedback gegeben und gesagt, naja, wenn es keinen Wettbewerb gibt, dann gibt es auch keinen Markt dahinter und funktioniert da auch nicht. Ja? Mhm. Natürlich kann man dann sagen, ja, die ganz tollen Unternehmen, die schaffen ganz neue Märkte. Ja? Aber ich sag mal so, ganz, ganz neue Märkte zu schaffen, ist natürlich immer eine Herausforderung. Das schaffen nur die wenigsten. Und oft ist es einfach eine Umverteilung von Märkten. Ja, also es gibt einen gewissen Markt schon. Vielleicht das einfachste Beispiel. Zum Beispiel gab es schon immer Kinderkassetten früher. Ja, und jetzt ist es halt die Tonybox. Mhm. Ja, also das ist, am Ende ist es quasi der gleiche Markt. Nämlich, ich nehme die gleichen Budgets. Eltern kaufen irgendwie Audioinhalte für ihre Kinder. Und jetzt ist es halt, sieht's halt aber einfach anders aus. Ja, in einem anderen Gewand. Aber der Markt ist eigentlich gleich geblieben. Nur die Lösung sieht ein bisschen anders aus und vielleicht ist das Problem auch an manchen Stellen ein bisschen anders geframed. Ne? Aber ansonsten ist der Markt eigentlich immer noch der gleiche. Ja? Und das sind, glaube ich, dann so die spannenden Sachen. Also wir haben natürlich uns grob angeschaut, was gibt es da für Marktbegleiter, aber tatsächlich ist es viel relevanter, was will der Kunde, wie komme ich auf den Kunden, wo können wir den Kunden am ehesten helfen. Und wir haben wirklich mit ganz simplen Projekten am Anfang angefangen. Wir haben einfach am Anfang einfach Software entwickelt für manche Kunden. Die haben uns gesagt, wir brauchen da eine technische Lösung, die ungefähr das kann, und haben wir es halt gemacht. Ja? Mhm. Und es hat sich natürlich immer weiterentwickelt und weiterentwickelt. Es kam immer mehr Anfragen und immer mehr Ideen, was könnte man denn tun? Und bis zu einem sehr breiten Leistungsspektrum, wo wir eben von der Strategie bis zur technischen Umsetzung auch alles abbilden können und uns natürlich auch intern so darauf eingestellt haben oder aufgestellt haben, dass wir das auch aus einer Hand machen können. Ja.
1: Um dann an einem Markt, der auch Konkurrenz hat, nicht zu scheitern, wie macht man es dann, wenn man ja nicht die einzige Firma ist, die dann diese Idee hat oder diese Lösung für ein Problem? Braucht man da irgendwie einen Unique Selling Point? Ist das irgendwie ein Preiskampf, den man dann da eingehen muss, um halt ja nicht nochmal zu scheitern?
0: Also ich habe da auch eine sehr radikale Sicht drauf. Ich sag mir, solange ich innovativ bin, muss ich mich auf den Preiskampf nicht einlassen. Eigentlich, ja. Über den Preis am Ende nur verglichen zu werden, ist für mich immer das Schlimmste, was es gibt. Weil wenn ich sonst nichts habe, wo ich mich differenzieren kann, außer der Preis, dann würde ich als Unternehmer irgendwas falsch machen. Also das ist mein persönlicher Anspruch. Deswegen habe ich da immer so ein bisschen die Sicherheit für mich, dass ich sage, solange ich innovativ bin und die Dinge ein bisschen anders mache als der Wettbewerb, dann bin ich eigentlich auf der sicheren Seite. Ja, das ist, sage ich mal, vielleicht so ein bisschen das eine zu diesem Thema, wie sieht's mit dem Pricing da aus? Oder was sind da vielleicht die Differenzierungsmerkmale? Natürlich brauche ich immer ein Unfair Advantage heißt es ja auch. Also genau, früher ist es auch viel Unique Selling Point oder Unfair Advantage. Ich brauche irgendwie einen unfairen Vorteil, den andere nicht haben. Und das ist, glaube ich, bei uns allein in dem Markt, wo wir unterwegs sind, ich nenne es jetzt mal zum Beispiel Unternehmensberatung, ist der Unfair Advantage, dass wir ein tiefes technologisches Wissen haben, was die typischen Unternehmensberatungen nicht haben, beispielsweise. Mhm. Und der Unfair Advantage bei IT-Dienstleistern oder in dem Markt der IT-Dienstleistung ist es so, dass wir eben strategische Kompetenz haben, was eben die meisten IT-Dienstleister auch wiederum nicht haben. Das heißt, wir nutzen quasi das aus, dass diese Märkte, beispielsweise Unternehmensberatung und IT-Dienstleistung, immer mehr zusammenkommen, also eine Konvergenz, ja, die da eintritt. Und wir haben uns halt schon sehr, sehr früh darauf eingestellt, dass diese Märkte zusammenkommen werden, ja, und dass man in Zukunft eben auf Anbieter setzt, die beides können und nicht nur eine Sache. Und das kommt uns hier, glaube ich, in dem Fall einfach zugute. Ja.
1: Nochmal ein Blick in deine Firma. Es heißt ja auch oft, Scheitern wird nicht gerne gesehen, wird schlecht angesehen, weil es keine Fehlerkultur in Deutschland gibt. Wie sieht es denn bei dir aus? Habt ihr eine Fehlerkultur? Wie geht ihr mit dem Thema Fehler, Scheitern um?
0: Genau, also ich würde sagen, wir haben eine sehr tolerante Kultur. Wir haben, erstmal muss ich sagen, wir haben eine Lernkultur. Ja? Mhm. Wir haben eine Lern- und Initiativkultur, das würde ich sagen. Das heißt, für uns werden die Leute belohnt, die einfach mal was machen. Ja, also da hört man schon raus, allein was zu machen, ist schon unfassbar wertvoll. Es gibt ganz viele, die warten in so eine Konsumhaltung und denken, es wird ihnen irgendwann hingeworfen und der Chef soll ja alles vorkauen und das Unternehmen soll ja bis ins kleinste Detail den Entwicklungspfad vorgeben. Bei uns ist es eigentlich andersrum. Wir belohnen am Ende die Menschen, die sehr initiativstark sind, einfach mal machen, mit der Gefahr, sich eine blaue Nase zu holen. Und wir sagen immer, wenn wir es nicht wollen und wenn es in die falsche Richtung geht, dann schreien wir schon laut Nein. Ja? Mhm. Aber wir mussten in den letzten 9 Jahren nicht einmal laut Nein schreien. Ja? Von daher ist es so, dass, glaube ich, es beides zusammenkommt. Einerseits ist es so, dass viele Mitarbeiter gar nicht so initiativstark oft auch sein wollen oder können und natürlich gleichzeitig oft Unternehmen das nicht zulassen. Ja, bei uns ist es so, wir lassen da ganz viel zu. Das überfordert tatsächlich manchmal auch gerade Berufseinsteiger, glaube ich, ein bisschen, dass sie plötzlich diese Freiheit haben, gerade wenn sie auch Praktika gemacht haben, dann irgendwie bei großen Automobilkonzernen, wo ja alles geregelt ist bis ins kleinste Detail, kommen die dann zu uns und merken, bei uns ist quasi nichts geregelt, ja, in Anführungszeichen. Man hat maximale Freiheit und Autonomie. Da müssen sie sich darauf erstmal einstellen und gucken immer so, darf ich das jetzt wirklich? Weil eigentlich in einem bisherigen Unternehmen durfte ich ja nicht einfach mal was machen. Ja? Mhm. Aber bei uns ist das entscheidend, dass man halt einfach mal macht. Und wenn man einfach macht, passieren zwangsläufig Fehler, weil in der Regel gehe ich eben bei uns, zumindest wie wir uns aufgestellt haben, alles, was wir tun, ist sehr oft neu für alle. Ja, das ist zum Teil für unsere Kunden neu, das ist für den Markt neu, das ist zum Teil für uns selber neu. Und deswegen mit einer Lernkultur stelle ich mich darauf ein, dass ich eben immer neue Dinge einfach lernen kann und lernen kann, auch damit umzugehen. Und da passieren 1000 Fehler. Ja, da passieren ganz viele Fehler. Wie wir das konkret gelöst haben bei uns ist, erstens natürlich, dass wir damit sehr offen umgehen. Ja, und wir sehen das auch immer, was kann man daraus lernen? Nicht Fingerpointing und sagen, das war ein Fehler, sondern einfach zu sagen, okay, cool, du hast eine super Erfahrung gemacht. Was können wir denn davon mitnehmen, dass das so nicht nochmal unbedingt passiert? Ja, so. Also es ist immer schon dieses, ja, wie nennt man es manchmal auch so, Feedforward. Ne? Es ist nicht Feedback nach hinten quasi, sondern es ist eher nach vorne schauen, zu sagen, was können wir daraus lernen und nach vorne machen. Und ich per se nutze es auch ganz stark, das mache ich einmal im Quartal. Ich nenne das so ein bisschen das Extreme Ownership Meeting. Das heißt, wir gehen durch alle möglichen Fehler durch, die so passiert sind, ja, innerhalb von einem Quartal. Und ich lasse dann das Team bewerten auf einer Skala von 1 bis 10, was sie glauben, wie schlimm der Fehler war, warum der Fehler so schlimm war. Also ist das jetzt eher trivial, ja, oder ist es ganz schlimm gewesen? Ja? Mhm. Und auch, was können wir tun, um das, dass das in Zukunft nicht nochmal passiert? Also was können wir daraus lernen? So. Und dieser Umgang, also dieser ganz offene und ganz normale Umgang damit, der sorgt dazu, dass wir halt eine sehr hohe Toleranz bezüglich Fehlern auch haben. Ne? Und ich mag allein den Begriff Fehler eigentlich nicht, weil er halt wieder den Fokus eigentlich auf die Sache legt. Und eigentlich sollte es viel mehr sein, was lernt man aus dem Fehler?
1: Ja. Mhm. Merkst du denn, also ich denke mal, bei euch in der Firma wird es dann wahrscheinlich nicht so sein, aber wenn du mit Gründern, Gründerinnen sprichst, dass da noch irgendwie eine gewisse Angst, also Angst oder Skepsis vorm Scheitern oder vor Fehlern vorhanden ist?
0: Ja, ganz sicher. Also ich glaube generell in Deutschland, wir sind ja ein Land der Perfektion, wir sind ein Land der Ingenieure, alles muss funktionieren. Wir trauen uns an vielen Stellen nichts, wir sind irgendwie auch ein bisschen ängstlich. Ne? Man könnte ja mal was riskieren, das ist ja ganz schlimm. Aber ganz ehrlich, gleichzeitig haben wir das ausgefeilteste Sozialversicherungssystem mit der Welt. Ja, also in welches Netz, also ich falle in ein Netz, ja, das ist ja in ganz anderen Ländern ganz anders. Ja, und von daher ist es, glaube ich, ein bisschen irrational, dass man da so eine ordentliche Angst hat. Ich glaube, das liegt so ein bisschen dran, dass man halt immer noch Angst hat, sein Gesicht zu verlieren, weil alles so perfekt ist oder so perfekt erscheint. Ne? Und ich dann nicht einfach mal mache. Ne? Also das heißt, so eine gewisse Toleranz bezüglich mal was auszuprobieren und einen Nichterfolg zu haben, die ist halt einfach gesellschaftlich bei uns nach wie vor nicht so verbreitet. Ja? Liegt auch sicher dran, dass wir halt einfach gesegnet sind mit so vielen Unternehmen, die da sind. Ja? Das heißt, dass ich einfach ins Angestelltenverhältnis gehe beispielsweise, ist ja vollkommen, ja, ich sag mal, klar, weil wir haben so viele Arbeitsplätze. Ja. Ich muss nicht den Weg des Gründens gehen. Also in Deutschland gibt es ja erstmal in Anführungszeichen, also erstmal gibt es ja eigentlich keine Notwendigkeit zu gründen, ja, weil es gibt ja genug Arbeitsplätze, es gibt genug Unternehmen. Ich muss ja gar nicht unbedingt was Neues starten. Das ist natürlich fatal auf die langfristige Sicht, ne, weil kein Unternehmen wird ewig am Markt bleiben und es kann ja auch nicht die Antwort drauf sein, zu sagen, wir nehmen einfach nur die Arbeitsplätze, die es gibt, sondern es geht ja schon darum, auch neue Arbeitsplätze zu schaffen. Und da ist es, glaube ich, schon so, dass da so ein bisschen auch noch der Druck fehlt, ja, das dann auch einfach zu tun, dass es einfach normal wird. Aber ich glaube, wir erleben jetzt aktuell eine ganz spannende Phase und da gibt es ja zig Meldungen jetzt in den letzten, sagen wir mal, 3-4 Wochen von Unternehmen, die Stellen abbauen, dass jetzt, glaube ich, doch so ein bisschen der Moment kommt, wo Leute sagen, okay, eigentlich muss ich gerade in den Krisenzeiten dann wagen und mal was ausprobieren. Ja? Und das hat man schon in der Finanzkrise 2008 gesehen, 2009. Da sind ganz spannende Firmen entstanden, eben auch aus dieser Krisensituation heraus.
1: Zum Schluss noch eine Frage zum Thema Führungsstil. Du hast auf LinkedIn kürzlich geschrieben, dass Jürgen Klopp dein Vorbild in Sachen Führungsstil ist. Wieso?
0: Ja. Also ich mag das ja immer, sich Personen zu suchen, die nicht unbedingt das tun, was man selber tut. Das ist mir immer ein bisschen zu trivial, ja, weil am Ende ist es halt zu ähnlich. Ich finde es immer ganz spannend, Persönlichkeiten sich zu suchen und auch zu finden, die in einem ganz anderen Spielfeld unterwegs sind, die aber ähnliche Fragestellungen haben. Ein Fußballtrainer, ja, der will auch gewinnen, der hat auch irgendwie ein Team, was er aufstellen muss, ja, was auch in sich funktionieren muss, ja, ein System. Er muss auch irgendwie eine Strategie entwickeln, damit man möglicherweise gewinnen kann. Ja. Also es gibt sehr, sehr viele Parallelen einfach da auch zum Fußball und auch zum Teamsport erstmal für auch einen Unternehmer. Und Jürgen Klopp ist natürlich jemand, das hat dann aber dann noch sehr viel mit persönlichen Werten zu tun. Was schätzt man? Ja? Und ich bin jemand, der zum Beispiel Demut oder Bodenständigkeit extrem schätzt an Menschen. Und er ist ja da maximal bodenständig, ne? Der macht da ja keinen Hehl draus. Der ist da total pragmatisch bei vielen Sachen. Der fährt keinen Maybach, obwohl er sich's wahrscheinlich leisten könnte, ja. Mhm. Sondern der ist da ganz, ganz bodenständig, macht einfach seine Sachen. Und gleichzeitig ist es auch jemand, der doch zugibt, dass er auch Emotionen hat, ne? Und ich glaube, das macht uns ja auch sehr menschlich. Also nicht so ein abgeschliffener Manager, der eigentlich wie eine Maschine einfach nur funktioniert, sondern der auch so eine menschliche Seite hat, die dann auch immer wieder hochkommt, wo man sagt, geil, das ist ein cooler Typ. Ja, der ist ganz menschlich. Und die Kombination aus den vielen Facetten, also irgendwo Erfolg, dann diese Bodenständigkeit und auch diese Emotionalität, das ist was, was mich sehr inspiriert und wo ich auch natürlich immer wieder hoffe, dass solche Persönlichkeiten auch nahbar bleiben und sich dann nicht irgendwie wegschließen und sagen, so, ich will einfach mein Leben leben, was ihr gutes Recht wäre, aber dann wäre so ein bisschen natürlich die Inspirationsquelle weg. Deswegen hoffe ich persönlich natürlich, dass wenn Kloppo da dann aufhört bei Liverpool, dass er vielleicht dann tatsächlich auch mal, weiß ich nicht, vielleicht ein Buch schreibt oder auch mal mehr zu Podcasts geht oder vielleicht tatsächlich auch Trainings gibt, wer weiß, ne? Also wie er sich dann noch da entscheiden wird. Aber tatsächlich, ja, ist das für mich persönlich so ein inspirierender Führungstyp, ja.
1: Sagt Martin Almendinger, Gründer und Geschäftsführer von OMM Solutions. Bei seinem Flop hat er gelernt, dass eine Geschäftsidee nicht nur gut sein muss, sondern auch ein vorhandenes Problem lösen muss, um erfolgreich zu sein. Vielen Dank für das Gespräch.
0: Vielen Dank, Anja. Dankeschön.
2: Wenn es keinen Wettbewerb gibt, dann gibt es auch keinen Markt. Diesen Tipp haben Martin Almendinger und seine Kollegen bekommen, als sie für ihre Verhandlungsplattform nach InvestorInnen gesucht haben. Und kein Markt bedeutet auch kein Interesse. Ein wichtiger Faktor, den man bei der Gründung beachten sollte. Auch mein nächster Gast musste lernen, dass man sich nicht zu sehr in die Lösung verlieben darf, wenn man erfolgreich sein will. Dejan Stojanovic ist mit seinem Startup gescheitert und hat sich sogar mit seinen Mitgründern zerstritten. Sie haben typische Fehler gemacht, sagt er heute. Obwohl Dejan Stojanovic damals schon großer Fan von Fuck-Up-Nights war, auf denen UnternehmerInnen offen über ihre Fehler sprechen. Warum ihn das aber nicht vor seinem eigenen Scheitern bewahren konnte, hört ihr nächste Woche hier im Flopcast. Wenn ihr keine Folge verpassen wollt, dann folgt oder abonniert uns kostenlos. Mein Name ist Anja Bolle. An dieser Folge haben Stefan Siegert und Imke Zimmermann mitgearbeitet. Florian Drexler hat die Episode produziert. Benjamin Zedani hat die Episode produziert. Tim Schmutzler hat die Episode produziert. Stanley Baldauf hat die Episode produziert. Ich freue mich, wenn ihr auch nächste Woche wieder mit dabei seid. Tschüss.
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1: Das war einfach etwas, wo ich gesagt habe, das will ich herausfinden. Das will ich lösen. Warum altern wir und was können wir dagegen tun? Deshalb geht man davon aus, dass so bei ungefähr 120 unsere maximale Lebensdauer liegt. Unser Ziel ist wirklich, die Gesundheitsspanne zu verlängern, denn sie verbringen im Durchschnitt über 10 Jahre am Ende des Lebens in Krankheit. Deswegen ist das auch eine Sache der sozialen Gerechtigkeit. Es geht in der Altersforschung nicht um irgendwelche Milliardäre irgendwie länger leben zu lassen, sondern es geht wirklich darum, die Gesundheitsspanne eines großen Teils der Bevölkerung zu verbessern.
2: Hallo, ich bin Katharina Menne, Wissenschaftsjournalistin und Redakteurin bei Spektrum der Wissenschaft.
3: Und ich bin Carsten Könniker, Redaktionsleiter für Psychologie und Social Sciences bei Spektrum der Wissenschaft.
2: Wir bei Spektrum sind durch und durch neugierig. Deshalb stellen wir in diesem Podcast die ganz großen Fragen der Wissenschaft. Das sind Fragen, die viele von uns umtreiben, auf die es aber trotz jahrhundertelanger Forschung noch keine eindeutige Antwort gibt. Wir wollen wissen, was Forscherinnen und Forscher über die Welt, die Naturgesetze und das Leben wissen, wie sie arbeiten und auch, was sie dazu motiviert, diesen großen Fragen Tag für Tag nachzugehen.
3: Und deshalb sprechen wir in jeder Folge mit einer Wissenschaftlerin oder einem Wissenschaftler und nehmen uns dafür auch ausgiebig Zeit. Diesmal geht es um die große Frage: Können wir ewig leben? Die großen Fragen der Wissenschaft.
2: 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Leben ist endlich. Zumindest ist bislang kein Organismus bekannt, der wahrhaft unsterblich wäre. Es gibt zwar deutliche Unterschiede zwischen den verschiedenen Arten und zwischen einzelnen Individuen, wie alt sie jeweils werden, doch bislang ist kein Lebewesen bekannt, das vom Altern verschont bliebe. So gibt es Menschen, die noch mit über 100 ein weitgehend selbstbestimmtes Leben führen. Andere Menschen sterben bereits kurz nach der Geburt. Manche Insekten weilen nur wenige Tage auf der Erde. Grönlandhaie dagegen haben eine Lebensspanne von bis zu 500 Jahren. Das älteste bekannte Tier der Welt ist ein Riesenschwamm in der Antarktis, der mehr als 10.000 Jahre alt sein soll.
3: Warum wir altern, ob sich das Altern aufhalten lässt, ob ewiges Leben möglich ist und ob es überhaupt wünschenswert wäre, das fragen wir Björn Schumacher, einen der profiliertesten Alternsforscher weltweit. Zusammen mit einem Kollegen hat er eine Alternsuhr entwickelt. Das ist eine Messmethode, mit der das biologische Alter eines Lebewesens in bislang unerreichter Präzision bestimmt werden kann. Björn Schumacher ist Professor an der Universität zu Köln. Dort leitet er das Institut für Genomstabilität in Alterung und Erkrankung. Außerdem war er viele Jahre Präsident der Deutschen Gesellschaft für Alternsforschung. Herzlich willkommen, Herr Schumacher.
1: Ja, hallo, schön dabei zu sein.
2: Herr Schumacher, die erste Frage ist ja eigentlich gesetzt, oder? Würden Sie gerne ewig leben?
1: Ja, schön wäre es natürlich schon. Aber es gibt derzeit keine Evidenz, dass sowas wirklich möglich ist.
2: Aber die Frage, ob sich der Alterungsprozess verlangsamen oder eben sogar aufhalten lässt, die ist ja schon sehr, sehr alt. Schon eine der frühesten bekannten Dichtungen, das Gilgamesch-Epos aus dem 3. Jahrtausend vor Christus, thematisiert die Suche nach der Unsterblichkeit. Also warum altern wir und alle anderen Lebewesen auf diesem Planeten denn aus evolutionärer Sicht überhaupt?
1: Ja, das Altern ist eigentlich so, was passiert mit jedem Makromolekül. Sie müssen sich ja vorstellen, dass das Leben mal losgegangen ist, so mit so einem ganz einfachen Replikator. Das heißt, einem Strang erst von RNA, dann von DNA. Und wenn man solche Makromoleküle, also eine Kette von einzelnen Bauteilen sich anschaut, dann ist es ganz normal, dass sie auseinanderfällt. Das hängt einfach mit der Chemie zu tun, dass unsere DNA einfach ganz spontan ihre Basen verliert. Und das heißt, das Altern ist schon angelegt, überhaupt in dem Leben an sich. Und jetzt kann eigentlich Leben nur existieren, wenn es auch repariert, wiederherstellt. Und das heißt, das ist eigentlich die Limitation, die uns überhaupt am Leben hält. Also am Leben können wir nur sein, wenn wir ständig reparieren und wieder ersetzen, was Neues bauen, regenerieren. Und nun ist es so, dass die beste Strategie, die sich durchgesetzt hat, die ist, aus einem DNA-Strang möglichst viele zu machen. Denn wenn dann einer oder der andere nicht mehr funktioniert und auseinanderfällt, ist die Erbinformation ja noch in ganz vielen anderen erhalten. Und so haben sich schon ganz früh in der Evolutionsgeschichte Reparatursysteme gebildet, die Voraussetzung dafür waren, dass es Leben gibt, und Replikation, also Kopiervorgänge, sodass das Leben darauf basiert, dass es immer möglichst viele Nachkommen gegeben hat. Aber wenn man sich jetzt vorstellt, man hat seine Nachkommen alle in die Welt gesetzt, dann ist es eigentlich vollkommen egal, ob man selber noch weiter lebt, weiter erhalten wird. Und das heißt, es gibt keine Selektion für unendlich langes Leben, weil man da ja unendlich perfekt immer wieder reparieren müsste. Das ist eine komplizierte Geschichte, die aber gar keinen evolutionären Vorteil mehr hat. Denn die Nachkommen tragen ja die Gene einfach weiter. Und wenn sie immer wieder Nachkommen erzeugen, dann ist die Ursprungsgeneration überhaupt nicht mehr von Bedeutung. Und das ist fundamental, warum wir altern. Jedes Lebewesen altert. Und je länger es dauert, um Nachkommen zu zeugen, desto länger wird dann der Körper auch erhalten. Und das sehen wir dann zum Beispiel in Schildkröten, die so ganz lange leben, einige von denen. Weil es so lange dauert, bis eine nächste Schildkrötengeneration wieder da ist. Da gibt es eine hohe Sterblichkeit bei den Jungen. Oder wir sehen andere Tiere. Wir zum Beispiel untersuchen den Farnwurm, so ein ganz einfaches Tier. Der kann innerhalb von wenigen Tagen 300 Nachkommen erzeugen pro Tier. Der braucht gar nicht lange zu leben. Es ist dann vollkommen egal, ob das Muttertier noch da ist, weil es so viele Nachkommen gibt. Das ist fundamental die Antwort darauf, warum wir altern. Es ist schon immer da.
3: Wir merken es ja auch am eigenen Körper. Also um mal von mir zu sprechen. Meine Haare werden grau, Tendenz also schon fast weiß. Ich habe schon etliche Falten im Gesicht, vor allen Dingen morgens. Und das Hürdenlaufen oder Weitsprung, so wie als Jugendlicher, das würde ich heute nicht mal mehr wagen wollen, weil die Sehnen und Muskeln nicht mehr das sind, was sie mal waren. So, das sind ja so oberflächliche Auswirkungen, wenn man älter wird. Aber was genau geschieht biologisch in unserem menschlichen Körper, wenn wir altern?
1: Also es ist so, dass das molekular das Altern schon sehr, sehr früh anfängt. Also wir werden ja alle in unserer ganz, ganz frühen embryonalen Entwicklung auf Null gesetzt. Jeder Mensch fängt wieder bei Null an. Faszinierend, nicht wahr? Wir uns Menschen gibt es seit über 200.000 Jahren, aber in jeder Generation geht es auf Null. Und dann geht es molekular schon so langsam los. Aber wir haben für die ersten 3-4 Jahrzehnte ganz, ganz tolle Reparatursysteme, die Funktion über wieder erhalten. Deswegen merken wir vom Alter noch gar nicht so viel in unseren ersten 3-4 Jahrzehnten. Bis dahin nämlich war es notwendig, dass Menschen leben, weil das ist so die Generationszeit des Menschen. Denn es ist bei uns ja nicht damit getan, dass wir Nachkommen zeugen, sondern wir müssen denen ja auch das eine oder andere noch beibringen, damit sie selber unabhängig leben können. Das heißt, das hat bei Menschen so 3-4 Jahrzehnte immer gedauert. Und das heißt, so lange werden unsere Strukturen immer wieder gut repariert. Aber für danach sind wir so gar nicht richtig ausgestattet. Und dann geht's so langsam los. Dann geht's so langsam los damit, dass das erste Organ, was sich wirklich so zurückbildet, ist der Thymus schon. Der ist gerne notwendig für die Reifung von bestimmten Immunzellen. Und so fängt's dann langsam an. Dann gibt's bei Frauen das ovariale Altern, das heißt, die Fertilität nimmt ab. Und damit verändern sich dann auch unser Hormonhaushalt, verändert sich. Und so kommt es zu immer weniger Wiederherstellung, Regeneration. Und es kommt auch dazu, dass es immer mehr Entzündungsreaktionen gibt. Denn die molekularen Ereignisse, die da passieren, ich hatte am Anfang schon angesprochen, wie wichtig Schäden in der DNA sind, die erzeugen immer wieder diese Entzündungsreaktion, die führen dazu, dass Zellen ihren Zyklus anhalten, ihre Proliferation anhalten, die notwendig ist für die Wiederherstellung von Geweben. Und das führt auch zum Absterben von Zellen. Das ist dann wichtig, gerade bei Zelltypen wie unseren Nervenzellen, die einmal gebildet wurden, unser ganzes Leben lang durchhalten. Immer mehr und mehr von denen sterben ab. Und so kommt alles zueinander. Also Altern einerseits auf der Ebene von den Zellen und ihren molekularen Bestandteilen, aber auch auf der Ebene des gesamten Körpers, des Organismus, in dem es immer mehr Entzündungsreaktionen gibt, in dem es Verschiebungen gibt in dem Hormonhaushalt. Und so altern wir zunehmend progressive. Und die ganze Krux daran ist, dass wir viel empfindlicher sind, altersassoziierte Erkrankungen zu entwickeln.
2: Also zum Beispiel?
1: Zum Beispiel die Demenz. Wenn Sie nichts anderes machen, als alt genug werden, im Alter von 85 Jahren ist Ihr Demenzrisiko bei fast 50%, also jeder zweite. Der größte Risikofaktor für Krebs ist Altern. Kardiovaskuläre Erkrankungen, Herzinfarkt, Schlaganfall sind so ganz typische alternsassoziierte Krankheiten. Nummer eins Killer, Herz-Kreislauf-Krankheiten, die Osteoporose, Nierenversagen, makulare Degeneration, die dann zum Erblinden führt. Also es ist wirklich alles Furchtbare, was einem passieren kann. Da steigt das Risiko. Und vor allen Dingen, was noch wichtiger ist, diese Alternskrankheiten kommen selten allein. Es sind vor allen Dingen die Kombination chronischer Krankheiten, die das größte Problem sind. Das heißt, wir nennen das die Multimorbidität. Das heißt, zwei oder mehr chronische Krankheiten kommen gleichzeitig vor. Und das trifft einen ganz, ganz großen Teil der älteren Menschen in unserem Land.
2: Was heißt, man müsste ja eigentlich nur das Altern kurieren und schon würde man all diese Krankheiten nicht mehr bekommen?
1: Genau so ist es. Genau das ist ja das Ziel. Das Ziel ist ja, dass wir gesund bleiben. Denn Sie müssen sich jetzt vorstellen, wir leben im demografischen Wandel. Das heißt, wir haben schon bald ein Drittel der Bevölkerung über 65 Jahren in Deutschland und in vielen Teilen der Welt. Und von diesen sind über die Hälfte chronisch krank. An verschiedenen, mehr als zwei chronischen Krankheiten gleichzeitig. Das heißt, was wir jetzt machen, ist, das bedeutet, dass wir ja eine Krankheit nach der anderen therapieren und heilen müssen. Das heißt, die eine Krankheit ist vorbei, die andere kommt schon wieder. Und wenn man jetzt nur einzelne Krankheiten perfekt heilen würde, stellen Sie sich eine Welt ohne Krebs vor, wäre ja ein Riesenfortschritt. Aber an der Lebenserwartung würde es gerade mal 2 bis 3 Jahre was ändern. Es hat kaum einen Effekt, weil es so viele andere Krankheiten gibt. Und das heißt, unser Ziel ist wirklich, die Gesundheitsspanne zu verlängern. Denn Sie verbringen im Durchschnitt über 10 Jahre am Ende des Lebens in Krankheit. Und das ist einfach auch allein gesellschaftlich schon nicht mehr machbar. Und natürlich sind diese Therapien sind auch keine Zuckerschlecken. Wenn Sie mal anfangen, eine Chemotherapie zu machen bei Krebs, das sind schwere Nebenwirkungen. Das heißt, wenn wir hier besser vorbeugen, präventive Medizin machen, anstatt immer nur die Feuerwehr zu rufen, wenn es schon brennt, das ist eben das essentielle Ziel, was wir verfolgen.
2: Aber das heißt, lassen Sie uns nochmal einen Schritt zurückgehen. Sie hatten ja eben gesagt, Altern wird stark durch DNA-Schäden und durch die abnehmende Fähigkeit des Körpers bestimmt, diese auch zu reparieren. Wie muss man sich denn jetzt so diese Reparaturmechanismen vorstellen? Was passiert denn da auf zellulärer Ebene?
1: Den Zusammenhang von Reparaturmechanismen und dem Alter, der wird ganz, ganz deutlich bei Kindern, die geboren werden mit Fehlfunktionen der DNA-Reparatur. Das sind seltene Erbkrankheiten und da geschieht nun der Alterungsprozess im Zeitraffer. Das heißt, die Kinder sind noch nicht mal Teenager und haben schon alle möglichen altersassoziierten Krankheiten, Neurodegeneration, Arterienverkalkung, all diese Sachen, die wir normalerweise erst kriegen, wenn wir 80 sind, haben die schon, wenn sie 8 Jahre alt sind. Und das sind Fehlfunktionen der DNA-Reparatur. Das sind Mechanismen, die DNA überwachen, ob alles intakt ist oder ob es Beschädigungen gibt. Jetzt muss man sich vorstellen, dass in jeder einzelnen Zelle unseres Körpers, in jedem einzelnen Tag unseres Lebens bis zu 100.000 Beschädigungen vorkommen. Und die müssen ständig repariert werden. Und dazu haben wir ganz komplexe Systeme. Das heißt, die müssen die Struktur der DNA ganz genau auseinanderhalten, die normale Struktur und die Struktur mit einer Beschädigung. Jetzt sind diese Beschädigungen sehr unterschiedlich. Die Beschädigungen können zum Beispiel ein Bruch sein in der DNA. Die können chemische Veränderungen sein, oxidierte Basen zum Beispiel. Und all diese verschiedenen Modifikationen, diese verschiedenen Veränderungen, die schadhaft sind, müssen diese Systeme erkennen. Das heißt, sind Proteine, Eiweißstoffe, die so strukturgenau überwachen, was da, ob da irgendwas falsch ist in der DNA, und dann fangen sie an zu reparieren. Und wenn diese Systeme nicht funktionieren, gibt es zwei Auswirkungen, zwei Krankheitsbilder. Das eine ist, dass es schon früh zur Krebsentstehung kommt. Das liegt daran, wenn es zu Mutationen, zu Änderungen in der Erbinformation kommt, weil zum Beispiel falsch repariert wird oder weil die Erbinformation dann verändert wird, und dann kommt es zur Krebsentstehung. Und auf der anderen Seite sind vor allen Dingen solche Schäden, die zur Blockierung von zum Beispiel dem Ablesen von Genen führen, dass die zum vorzeitigen Altern führen. Und das Ablesen der genetischen Information ist ja ganz wichtig, denn alles, was wir so haben an Eiweißstoffen, an Enzymen, an Proteinstrukturen, das ist ja kodiert in der DNA. Das heißt, da gibt es die Information der DNA, muss abgelesen werden. Wenn das nicht passieren kann, weil da ein Schaden ist, dann kann die Zelle nicht funktionieren. Und so kommt es dann zum Altern. Oder wenn der Kopiervorgang gestört ist. Das heißt, die DNA muss ja kopiert werden. Jedes Mal, wenn eine Zelle sich teilt, denken Sie an Blutzellen, denken Sie an Hautzellen, denken Sie an Darmzellen. Jeden Tag muss die Erneuerung der Zellen passieren. Und dazu ist es notwendig, dass jedes Mal die DNA dieser Zellen kopiert wird. Und wenn die stecken bleibt, weil da ein Schaden ist, dann funktioniert das eben nicht.
3: Sie erforschen ja den Alterungsprozess am Beispiel eines winzig kleinen Fadenwurms von gerade mal so 1 Millimeter Länge. Was ist denn das Spannende an diesem Wurm? Warum dieses Modell?
1: Ja, wie Nietzsche schon gesagt hat, du hast einen langen Weg vom Wurm zum Mensch gemacht, aber vieles in dir ist noch Wurm. Und genauso ist es mit unserer Biologie auch. Denn viele Prozesse, die bei uns Menschen so wahnsinnig komplex sind, also man muss sich ja nur Altern anschauen, unglaublich komplex. Und wir wissen ja noch nicht mal, wie Alzheimer dann wirklich entsteht und solche Sachen. Alles extrem kompliziert. Biologen brauchen immer ein einfaches Modellsystem. Ein Organismus, bei dem viele der Prozesse, der Gene beibehalten sind, die da auch schon so sind und Funktion haben, wie sie bei uns auch bei Menschen die Funktion haben. Und der Fadenwurm ist nun das Arbeitspferd der Alternsforscher. Der Fadenwurm ist sehr einfach, 1 Millimeter lang, lebt überall in der Gartenerde, und er hat nur, der Körper des Fadenwurms hat nur 959 Zellen. Also einfacher geht's gar nicht. Aber ein Drittel davon sind Nervenzellen. Also ziemlich clever ist dieser Wurm, aber sehr einfach, und er lebt nur 3 Wochen. Das heißt, da kann man sich jetzt anschauen, wie lange lebt so ein Wurm, der zum Beispiel eine bestimmte Veränderung in einem Gen hat oder die man behandelt mit einem Medikament oder der bestimmten Stresssituation ausgesetzt ist. Das heißt, das kann man alles untersuchen an diesem Wurm. Und man hat ja in der Tat das erste Mal gefunden, dass es genetische Veränderungen gibt, bei denen dieses Tier dann doppelt so lange lebt wie normal. Und das war so der Startschuss der modernen Altersbiologie. Denn man hat plötzlich Gene gehabt, die das Altern beeinflussen, die den Alterungsprozess beeinflussen. Und nun sind diese Gene nicht fadenwurmspezifisch, sondern wir haben genau die gleichen Gene bei uns Menschen. Das war das erste Mal der insulinähnliche Signalweg, der da verändert war. Und dann hat man gesehen, bei der Taufliege ist das genauso, bei der Maus ist das genauso. Und es gibt auch Hinweise bei Menschen, dass bei Menschen, die ganz besonders lange gesund leben, dass die auch, einige davon auch Veränderungen an dem ganz gleichen Signalweg haben, der ursprünglich bei diesem Fadenwurm gefunden wurde.
2: Aber es reicht es ja in dem kleinen Genom von so einem Fadenwurm irgendwie aus, an einem Gen rumzuspielen. Ich könnte mir jetzt aber vorstellen, dass es bei Menschen ein kleines bisschen komplexer ist, dass man eben nicht nur, Sie sagten zwar gerade, okay, man sieht da auch Effekte, aber dass man jetzt nicht irgendwie nur an einem Gen herumspielen könnte, das mit einem Medikament verändert oder mit einer Impfung und schon wird man irgendwie 50 Jahre älter. Das ist vermutlich deutlich komplexer. Was also kann man jetzt von den Erkenntnissen, die man am Fadenwurm gewinnt, tatsächlich auf den Menschen übertragen? Wie groß ist da die Überschneidung?
1: Ja, wäre natürlich schon schön, wenn wir so einfach wie ein Wurm wären. Sind wir natürlich nicht. Und wir haben natürlich nicht diese Extremform der Lebensverlängerung, die so ein Wurm machen kann. Das hat er sich in seiner Evolutionsgeschichte lange erarbeitet. Sowas haben wir beim Menschen nicht. Da haben wir natürlich geringere Plastizität, also geringere Veränderung der Lebensdauer. Aber diese Mechanismen sind die gleichen und deswegen können wir so viel lernen vom Fadenwurm. Also dass es diese Gene überhaupt gibt, dass zum Beispiel dann auch Interventionen, die wir beim Menschen kennen oder bei Säugern kennen, also wie zum Beispiel die kalorische Restriktion, dass wir herausfinden, wie sowas überhaupt funktioniert, wie es überhaupt funktionieren kann, eine Zelle, ein Gewebe, ein Organ länger gesund zu halten. Das müssen wir erstmal verstehen im einfachen Modell, bevor man da an so vielen Schrauben rumstellt, die wir Menschen haben. Und deswegen ist das so entscheidend, dass wir erstmal die Prinzipien lernen. Erstmal lernen, wie funktioniert es überhaupt. Und dazu müssen wir so, die Einfachheit brauchen wir dafür, um dann wirklich sinnvolle und Therapien bei Menschen einbringen zu können. Also das ist überhaupt, was für Mechanismen beim Altern eine Rolle spielen. Also dass die Rolle zum Beispiel des Metabolismus im Alter, die man ja das erste Mal dann wirklich so beim Wurm mechanistisch untersuchen konnte, die spielen ja heute beim Menschen eine sehr große Rolle, wenn es darum geht, Krankheiten zu vermindern oder eine Therapie zu entwickeln, die gegen viele verschiedene Krankheiten gleichzeitig wirkt. Und da ist man beim Menschen ja jetzt schon richtig gut vorangekommen, dass man solche Interventionen hat, solche Therapien hat. Und das basiert natürlich darauf, dass wir erstmal die Prinzipien im einfachen Tier verstanden haben.
3: Kalorische Restriktion. Heißt das, ich esse weniger und werde älter?
1: Genau, und zwar gesund älter. Das ist ja das Entscheidende. Und das hat man wirklich das erste Mal schon vor 100 Jahren beobachtet bei Ratten. Da hat man beobachtet, dass wenn man den Ratten einfach weniger Kalorien füttert, dass sie dann länger leben und länger gesund bleiben. Und dann hat man später gesehen, dass das nicht nur ein rattenspezifisches Phänomen ist, sondern dass im Prinzip alle Tierarten, bei denen man Verminderung der Kalorien, des Kaloriengehalts der Nahrung gegeben hat, dass das zur Verlängerung des Lebens führt und dass auch die Gesundheit verlängert wird. Und da gibt es sogar jetzt klare Evidenz bei Menschen. Da gab es wirklich vor wenigen Jahren die erste multizentrische prospektive klinische Studie auf Verminderung des Kaloriengehalts. Und gar nicht mal so viel war das. Das waren so 12,5%. Und man hat selbst nach 2 Jahren schon gesehen, da haben sich Parameter der Gesundheit wirklich verbessert. Also da ist auf jeden Fall was dran.
2: Aber das klingt ja erstmal irgendwie kontraintuitiv. Also natürlich ist es nicht gut, irgendwie viel zu viel zu essen, zu viel Kalorien zu sich zu nehmen, übergewichtig zu werden. Aber hungern ist ja jetzt erstmal vom Wort her, das kann doch auch nicht mein Leben verlängern. Also ich meine, man kann ja auch verhungern. Also über welche Art der Restriktion, wie viel Kalorien muss man einsparen, damit es einen positiven Effekt hat im Vergleich zu vielen Kalorien, die man dann da einspart?
1: Das ist die entscheidende Frage. Denn die entscheidende Frage, wo ist das Optimum? Und das sieht man selbst im Fadenwurm. Im Fadenwurm kann man eine kalorische Restriktion von 40% weniger Kalorien machen und man kriegt eine Lebensdauerverlängerung. Wenn man dann darüber noch hinausgeht, dann stirbt er viel früher. Das heißt, ein Optimum muss definiert werden. Es darf nicht zu wenig sein und es darf nicht zu viel sein. Bei Menschen ist die Geschichte natürlich etwas komplizierter. Der Mensch ist natürlich sehr empfindlich dafür, zu wenig Nahrung zu nehmen. Also Hungern ist eine schlechte Idee, sollte man nicht machen. Mangelernährung ist ganz, ganz gefährlich. Deswegen darf man da den Bogen nicht zu überspannen. Und man ist eben kein Fadenwurm oder so ein einfaches Tier, sondern wir sind ein komplexer Organismus. Wir brauchen unsere Nahrung und wir müssen uns gesund ernähren. Aber wir haben ja derzeit eher das Problem der Fettleibigkeit. Das heißt, der Überernährung. Ja, wir haben einen Lebensstil, in dem wir sehr wenig Energie verbrauchen, weil wir kaum noch physische Aktivität haben. Deswegen ist beim Menschen auch immer wichtig, immer Sport mitzudenken. Es geht nicht nur, dass man an der Nahrung schraubt. Man muss auch sich körperlich betätigen. Ganz, ganz wichtig. Und man braucht ein Optimum. Und genau da liegt ja das ein Problem, das Optimum zu definieren. Und das kann ja von Mensch zu Mensch unterschiedlich sein. Und wichtig ist auch, eine sehr starke kalorische Restriktion hält kein Mensch durch. Das geht nicht. Man braucht eine relativ milde kalorische Restriktion. Die Studie, die ich von der ich kurz erzählt habe, da ging es um 12,5% Verminderung. Das kann man relativ gut machen, weil das relativ gering ist. Es gab andere Studien, da hat man versucht, so einen Viertel kalorische Restriktion zu machen, das hat keiner durchgehalten. Also deswegen, man braucht ein Programm, was man langfristig durchhalten kann. Denn die Langfristigkeit ist ganz entscheidend. Es nützt nichts, jetzt mal eine Woche Diät zu halten, sondern man muss sich eine langfristige Strategie überlegen. Und deswegen hat sich auch so etabliert, dass man so etwas wie Intervallfasten, kommen die meisten Menschen besser mit klar und da auch wieder nicht zu stringent. Also man hat so Empfehlungen mal gegeben, man macht so 18 Stunden Intervallfasten jeden Tag und in den verbleibenden 6 Stunden isst man. Und das halten die Menschen sehr schlecht durch. Lässt sich ganz schwer in den Alltag einbauen. Und dann hat man gesehen, okay, wir können auch 16 Stunden machen. Das ist auch gut und vor allen Dingen ist es besser, weil es länger durchgehalten werden kann. Also man muss sich wirklich selber überlegen, was ist meine Strategie, wie kann ich langfristig gesund leben und nicht nur für eine Woche oder einen Monat.
3: Jetzt sind wir ja an einem ganz entscheidenden Punkt unserer Aufnahme heute hier. Ja, jetzt wird's richtig nutzwertig. Also wir haben über gesunde Ernährung und über Kalorienreduzierung gesprochen. Sie haben Bewegung, Sport treiben, sage ich jetzt mal, erwähnt. Aber es gibt ja auch noch andere Tipps, die so auch in der populärwissenschaftlichen Literatur herumgeistern. Positiv denken, reichhaltiges Sozialleben, ja. Schlafen, wie sollen wir schlafen? Also können Sie da vielleicht mal ganz kurz die Hitliste der Tipps für unsere Hörerinnen und Hörer heruntergehen, was uns hilft, um lange gesund zu leben?
1: Also, es ist so, dass es einen Teil gibt, der genetisch bedingt ist. Das ist so ungefähr ein Drittel. Der darüber entscheidet, wie lange und gesund wir leben. Ungefähr ein Drittel ist genetisch, da können wir nicht viel ändern. Aber zu 2 Dritteln haben wir es wirklich in unserer Hand. Dann gibt es natürlich auch Faktoren, die schon sehr früh passieren. Also es gibt selbst Faktoren, die in Utero passieren, die mit dem Stoffwechsel der Mutter zu tun haben. Aber es gibt auch Faktoren, die über unser ganzes Leben greifen. Und wenn man sich jetzt anschaut, was kann man wirklich aus groß angelegten Studien, wie zum Beispiel UK Biobank, wo es wirklich mit Hunderttausenden Probanden Studien gemacht werden und nicht nur hier und da mal was gehört. Was ist da der Umweltfaktor, der am entscheidendsten ist? Das ist das Rauchen. Das ist der Nummer 1 Umweltfaktor. Die Schadensquelle des Rauchens ist ungemein hoch. Es hängt auch damit zusammen, dass Rauchen was ist, was man normalerweise als Teenager angefangen hat oder in Jugendjahren angefangen hat und immer weiter gemacht hat. Rauchen aufzuhören hat immer einen positiven Effekt. Je früher, desto besser. Nie gemacht ist das Beste. Und das ist so der Umweltfaktor, der vollkommen der glasklar ist. Dann gibt es Faktoren. Sport auf der anderen Seite, der positive Effekt von Sport, der ist auch vollkommen klar. Da hat man lange gesagt, Sport muss regelmäßig, alle 2 Tage, 3-mal die Woche, 4-mal die Woche. Hat sich jetzt rausgestellt, der Weekend Warrior ist auch gut. Also wenn man in der Woche keine Zeit findet, nicht so schlimm, einfach am Wochenende ein bisschen mehr machen. Und das ist der Umweltfaktor, den wir in der Hand haben. Ernährung ist schon viel komplizierter, weil es natürlich viele verschiedene Ernährungsweisen gibt. Es wird davon abgeraten, dieses ultraprozessierte Essen zu sich zu nehmen, also lieber frische Sachen, solche Dinge. Es wird auch zu mediterranen Diät geraten. Das sind aber schon wieder weichere Dinge. Aber man sollte darauf achten, auch nicht zu viel zu essen, nicht überessen, den Zucker rausnehmen verzichten auf diese ganzen Snacks und solche Sachen. Verzicht ist da schon wichtig. Was so dieses Mindset angeht, da wird es noch komplizierter, denn es ist ja immer die Frage, was ist da Ursache und was ist Auswirkung? Also es ist, hat sich in der Tat gezeigt, dass Menschen, die eher eine positivere Einstellung zum Altern haben, auch länger gesund leben. Aber da fragt man sich, ist das jetzt Ursache? Oder komme ich aus einer Familie, in der die Leute so ewig lange gesund bleiben und der Opa noch eine ganze Weile da ist, dann habe ich natürlich einen besseren Eindruck vom Altern, als wenn alle schon todkrank sind. Also das ist dann schon schwieriger auseinanderzuhalten. Das soziale Umfeld, Vereinsamung im Alter ist natürlich ein Problem. Das soziale Umfeld hat natürlich auch Auswirkungen unmittelbar darauf, wie viel ich mich bewege. Denn wer sitzt die ganze Zeit?
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